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1: Momentan gibt es keine Meldungen im Grossraum Zürich, im Zürich-Oberland und rund um den Zürichsee. Habt ihr etwas gesehen, dann meldet es uns auf der Gratis-Verkehrshotline 0800 und 3x60. Allen unterwegs eine gute Fahrt.
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1: Es ist heute schön und heiss. Am Nachmittag und Abend hat es Wolken, es bleibt aber trocken. Aktuell messen wir in der Stadt Zürich 22 Grad, in der Flumserberg 20 Grad und in Zwetzigen sind es 17 Grad. Morgen gibt es Sonne.
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2: Das ist euer Mittwochmorgen hier mit Radio Zürichsee. Wir starten gerade den Tag mit Culture Club und Do You Really Want to Hurt Me? Dann haben wir aber auch den Billy Joel am Start mit einer musikalischen Zeitreise. We Didn't Start the Fire. So macht es aufstehen gerade doppelt Spass.
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Ein wunderschönen guten Morgen, ihr lasst Radio Zürichsee. Wir haben das Beste aus den 80er, 90er und mehr, das mit ganz viel Abwechslung. Und für das parat hat sich jetzt der Raymond und Supergirl gemacht, einen 2000er-Hit. Dann haben wir aber auch Whitney Houston und Bruce Springsteen da bei uns. Schön, sind ihr mit dabei.

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1: Momentan gibt es keine Meldungen im Grossraum Zürich, im Zürich-Oberland und rund um den Zürichsee. Habt ihr etwas gesehen, dann meldet uns auf der Gratis-Verkehrshotline 0800 und 3x60. Allen unterwegs eine gute Fahrt. Es ist 5:30.
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1: Mit dem Dani Krähebühl. Guten Morgen. Die Schweiz qualifiziert sich bei der Fußball-WM für das Viertelfinal. Nach einem 0:0 nach der Verlängerung gönnt die Schweiz das Penaltyschiessen gegen Kolumbien mit 4:3. Am Sonntagmorgen um 3 trifft die Schweiz auf den Titelverteidiger Argentinien, der gegen Ägypten einen 0:2 Rückstand noch zu einem 3:2 Sieg hat können kehren. Zwischen den USA und dem Iran nehmen die Spannungen wieder zu. Die USA haben nach dem iranischen Beschuss von 3 Handelsschiffen in der Straße von Hormuz 80 Ziele im Iran angegriffen und Sanktionen auf iranisches Öl wieder in Kraft gesetzt. Der Iran hat Vergeltung angekündigt und heute Morgen haben die Bahrain die Alarmsirene gekühlt. Es soll mehrere Explosionen gegeben haben. Marine Le Pen kandidiert im nächsten Frühjahr für ihre Rechtsnationalpartei Rassemblement National für die französischen Präsidentschaftswahlen. Sie ist gestern wegen Veruntreuung von EU-Geldern zu einem Jahr Haft mit Fussfesseln verurteilt worden. Am Abend hat Marine Le Pen im Fernsehen angekündigt, dass sie trotzdem kandidiert und gegen die Verurteilung in Berufung geht.
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1: Es ist heute schön und heiss. Am Nachmittag und Abend hat es Wolken, es bleibt aber trocken. Aktuell messen wir in der Stadt Zürich 22 Grad, in Rapperswil-Jona 21 Grad und in Affoltern am Albis sind es 19 Grad. Morgen gibt es viel Sonne. 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

0: Auch heute Morgen interessiert eure Meinung hier bei Radio Zürich bei der Frage vom Tag. Mit den heissen Temperaturen stellt sich ja dann eben wirklich einmal die Frage, Kaffee immer noch warm trinken oder trinkt ihr ihn kalt? Wegen der 30 Grad von aussen trinkt ihr euren Kaffee kalt oder warm? Eure Meinung direkt ins Studio auf 079 255 71 71. Guten Morgen!
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1: All noch im Müde vom Match von gestern und noch nicht auf den Strassen unterwegs. Wir haben erst eine Meldung, nämlich auf dem Westring Chur Richtung Basel, ab Burdorf Nord bis ins Limmataler Kreuz stockt ein bisschen. Sonst ist es aktuell noch ruhig im Grossraum Zürich-Zürich-Oberland oder rund um den Zürichsee. All Verkehrsmeldungen im Detail jederzeit online auf radiozürichsee.ch oder in der Radio Zürichsee App. Kommen gut und sicher an euer Ziel. Es ist jetzt 5 vor 6.
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2: Mit dem Dani Krähenbühl. Guten Morgen. Die Schweiz schlägt im Achtelfinal von der Fußball-WM Kolumbien im Penaltyschiessen mit 4 zu 3. In der regulären Spielzeit und in der Verlängerung hat es kein Goal gegeben. Viertelfinalgegner von der Schweiz ist am Sonntagmorgen am 3 Argentinien, wo nach einem 0 zu 2 Rückstand Ägypten noch mit 3 zu 2 geschlagen hat. Das US-Militär hat nach eigenen Angaben über 80 Ziele im Iran angegriffen. Es seien Luftabwehrsysteme, Schiffsabwehrraketen und mehr als 60 Boote von der Revolutionsgarden im Gebiet von der Strasse von Hormuz getroffen worden. Die Angriffe seien der Reaktion auf einen iranischen Beschuss von 3 Handelsschiffen in der Strasse von Hormuz. Außerdem haben die USA die Sanktionen auf iranisches Öl wieder in Kraft gesetzt. Der Iran redet von einem schweren Verstoß gegen das Rahmenabkommen mit den USA zur Beendigung vom Krieg und kündigt entschlossene Massnahmen an. Das Kuwait und das Bahrain hat es heute Morgen iranischen Beschuss mit Drohnen und Raketen gegeben. Trotz ihrer Verurteilung kandidiert Marine Le Pen für die französischen Präsidentschaftswahlen im nächsten Jahr. Sie mache Beschwerden gegen ihre Verurteilung und trete als Kandidatin an, hat die 57-Jährige gestern Abend im Fernsehen gesagt. Ein Berufungsgericht hat Marine Le Pen gestern wegen Veruntreuung von EU-Geld zu einem Jahr Haft mit Fußfesseln verurteilt. Ihrer rechtsnationalen Partei Rassemblement National werden gute Chancen ausgerechnet, dass sie es bei der Wahl im nächsten Frühjahr in die Stichwahl schafft.
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2: Es ist heute schön und heiss. Am Nachmittag und Abend hat es Wolken, es bleibt aber trocken. Aktuell messen wir in der Stadt Zürich 22 Grad, in Stäfen 21 Grad und in Wesen sind es 20 Grad. Morgen gibt es viel Sonne.
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1: Ich brauche neue Hilfe hier bei Radio Zürichsee. Und zwar um was das geht. Das gehört ja gerade nach zwei wunderbaren Songs. Da gibt es zum einen, der einfach nur Freude macht aus den 80er Jahren von den Blues Brothers. Und dann den, den wir ab dem ersten Ton wegen seinem Basslauf kennen. Another One Bites the Dust. Wunderschönen guten Morgen.
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4 Minuten nach der 6. Wunderschönen guten Morgen. Gestern gönnt die Schweiz gegen Kolumbien und steht somit in der nächsten Runde. Ganz ehrlich, langsam wird's knapp. Wir sind in den Viertelfinals angekommen und unser Radio Zürichsee Büro Fußball-Bildli-Album ist noch gar nicht dort, wo wir eigentlich haben wollen sein. Darum haben wir unsere Erwartungen ein bisschen abgeschraubt. Man muss es nicht mehr komplett füllen. Nein, Ziel ist aktuell nur noch, dass wir alle Teamwappen zusammen bekommen. Und darum brauchen wir eure Hilfe. Ihr kennt vielleicht jemanden kennt, der eben auch so Fußballbildchen sammelt und uns kann unterstützen. Wir bräuchten zum Beispiel noch Kanada, Brasilien, Deutschland, England. Also, ihr seht, es hat noch ein paar. Eure Unterstützung würde uns natürlich freuen, wenn ihr noch so Wappen habt von diesen Fußballbildchen, dann unbedingt bei uns melden, 079-255-7171. Unter all denen, die uns da unterstützen beim Füllen vom Album, haben wir dann auch noch ein kleines Dankeschön. Ich habe nämlich da so einen wunderschönen Radio Zürichsee Schwimmring parat. Der geht an euch raus für eure Unterstützung, dass wir unser Fußballbildchen-Album füllen. Und unterstützen wir euch Mittwoch mit guter Musik aus den 90er Jahren von der Alanis Morissette.

0: Aufstehen mit Radio Zürichsee an dem Mittwochmorgen, wo vielleicht der ein oder andere noch ein bisschen verschlafen aus dem Gesicht schaut. 12 Minuten nach der 6 haben wir es jetzt. Aber auch heute können wir wieder mitraten. Velestar versteckt sich hinter der heutigen Story und hat seinen Song dann doch nicht für den amerikanischen Wahlkampf müssen zur Verfügung stellen.
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2: Stellt euch Folgendes vor. Sommer 2000, amerikanischer Präsidentschaftswahlkampf. Die Demokratische Partei sucht einen Song für eine Party. Ein Song von Leichtigkeit und Rhythmus. Und in diesem Lied gibt es ein Ziel, ein bisschen Monika in meinem Leben. Und auf einmal hat ein Wahlhelfer ein bisschen studiert und gemerkt, dass der demokratische Präsident Bill Clinton fast über die Affäre mit der Monika gestürchelt ist. Der Sänger, wo der Song dann doch nicht als Wahlkampfknaller gebraucht worden ist, der Lou Bega.
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0: Mittwochmorgen hier bei Radio Zürichsee. Wunderschönen guten Tag. Nach den News gibt es den Song, der der ganzen Welt erklärt hat, was ein Vegemite-Sandwich ist. Weil es das ist, ich höre es gerade nachher.
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0: Wir schauen rasch auf die Strasse und da haben wir vor allem im Grossraum Zürich langsam stockenden Verkehr. Das auf der üblichen Strecke vor dem Gubristunnel Richtung St. Gallen auf dem Weg in die Stadt rein. Aber auch rund ums Brütisellen Kreuz brauchen wir mehr Zeit. Allen unterwegs ganz eine gute und sichere Fahrt an euer Ziel. Es ist jetzt 6:55.
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6: Mit dem Dani Krähenbühl. Guten Morgen. Die Schweiz qualifiziert sich bei der Fußball-WM für das Viertelfinal. Nach einem 0:0 nach der Verlängerung gönnt die Schweiz das Penaltyschiessen gegen Kolumbien mit 4:3. Am Sonntagmorgen um 3 trifft die Schweiz auf den Titelverteidiger Argentinien, der gegen Ägypten einen 0:2 Rückstand noch zu einem 3:2 Sieg hat können kehren. Zwischen den USA und dem Iran nehmen die Spannungen wieder zu. Die USA haben nach dem iranischen Beschuss von 3 Handelsschiffen in der Straße von Hormuz 80 Ziele im Iran angegriffen und die Sanktionen auf iranisches Öl wieder in Kraft gesetzt. Der Iran hat Vergeltung angekündigt und heute Morgen hat es zu Kuwait und zu Bahrain iranische Angriffe mit Raketen und Drohnen gegeben. Marine Le Pen kandidiert im nächsten Frühjahr für ihre Rechtsnationalpartei Rassemblement National für die französische Präsidentschaftswahlen. Sie ist gestern wegen Veruntreuung von EU-Geldern zu einem Jahr Haft mit Fußfesseln verurteilt worden. Am Abend hat Marine Le Pen im Fernsehen angekündigt, dass sie trotzdem kandidiert und gegen die Verurteilung in Berufung geht.
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6: Es ist heute schön und heiss. Am Nachmittag und Abend hat es Wolken, es bleibt aber trocken. Aktuell messen wir in der Stadt Zürich 21 Grad, in Kilchberg 19 Grad und in Winterthur sind es 16 Grad. Morgen gibt es viel Sonne. 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
0: Welche Herausforderung, dass wir alle zuerst noch mit dem Meister, bevor es dann in die Ferien geht, über das reden wir gerade am 6:55. Zuerst geht es ab in die 90er Jahre zu Michael Jackson oder in die 80er zu Man at Work mit ihrem Down Under, wo sie eben der ganzen Welt einmal kurz erklärt haben, was jetzt das spezielle Vegemite Sandwich ist. Viel Spass!
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Sommerferien, die haben bei den einen schon angefangen, bei den anderen stehen sie Ende Woche vor der Tür. Wunderschönen guten Morgen, ihr hört Radio Zürichsee, 5 Minuten nach der 6:30. Auch ich mache mich am Samstag dann auf den Weg in die Ferien, eine Woche entspannen. Das heisst aber, diese Woche Sachen packen. Und da gibt's ja gefühlt so zwei Typen, wenn's ums Packen vom Koffer geht. Die einen, die haben sich wie ich. Ich bin 7 Tage unterwegs. Heisst, 7-mal Unterhosen, 7-mal Socken, 7-mal T-Shirt, irgendwie eine lange, kurze Hose, vielleicht noch ein Pullover und noch einen zweiten, weil der erste sicher wahrscheinlich im ersten, zweiten Tag schon irgendwie einsaust. Die anderen haben's ein bisschen schwerer. Wie mein Schatz zuhause, wo sich für jeden Tag heute schon muss überlegen, welche Kleider, dass sie dann gern zur Auswahl hat, dass man eben jeden Tag noch kann auswählen. Macht Stress, so Ferienvorbereitungen. Habt ihr einen Tipp, wie wir sie könnten unterstützen, dass es eben einmal vor der Ferien beim Kofferpacken auch schon entspannt wird? Oder was würdet ihr unternehmen? Eure Hilfestellung auf 079 255 7171. Kofferpacken ohne Stress. Wie geht ihr so? Sagen wir es kurz und wir liefern den Sound für einen guten Start in einen Mittwochmorgen rein. Das mit 80er, eine Motivationsmusik, die nicht nur Boxer aus dem Bett bringt, sondern auch euch, Survivor, Eye of the Tiger. Schön, seid ihr da.

0: Stellt euch vor, ihr habt eure Arbeit gerade beendet und irgendein Joli läutet euch an und sagt, du, ich habe dann alles wieder auseinandergenommen. Ja, genau heute der Fall bei uns im Kellerphone. Jetzt dann gerade 6:45. Wunderschönen guten Morgen hier bei Radio Zürich.
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2: Ja, das Kabel mit dem Backer.
3: Wenn Sie jetzt unsere Kabel beschädigt haben, haben wir ein Riesenproblem.
2: Ja, da ist das Problem, die Kabel sind jetzt raus. 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
3: Das ist unser Glaskabel, was wir neu gezogen haben.
2: Ja, da ist jetzt kaputt.
3: Oh nein. Nein. Lieber Gott im Himmel. Sind Sie wahnsinnig?
2: Ich probiere jetzt einfach den Hinterteil noch ganz zu holen, oder?
3: Nee, Sie können da nichts rausholen. Sie haben unser Kabel beschädigt, junger Mann. Wir haben da über 1000 Meter Kabel hochgezogen. Sie können aber nicht einfach die Rohranlage da verrücken.
2: Also ich bin jetzt im Backer, alle Leute sind da. Dann kann ich die Rechte noch rausnehmen, weil...
3: Halt.
2: Oh nein. Jetzt ist es, glaube ich, definitiv kaputt.
3: Ja, das ist... das Kabel, das kostet... Ich habe gerade einen Herzinfarkt. Sie können nicht einfach ein Rohr verschieben.
2: Ja, mal ist gegangen, also 10 Meter haben wir.
3: Ja, aber Sie haben das Kabel beschädigt. Ja. Dann müssen Sie rein theoretisch bezahlen.
2: Ja, dann kaufe ich auch im Jumbo jetzt Verlängerungskabel.
3: Das ist ein Glaskabel, junger Mann. Das gibt's nicht im Jumbo zu kaufen. Das ist eine Glasfaserleitung.
2: Das Problem ist ja, ich habe ja mit euren Mitarbeitern geredet und denen gesagt, ja, das ist gut, könnt ihr machen. Ja.
3: Das glaube ich nicht, dass das irgendjemand gesagt hat.
2: Ich habe Martina und der Johnny.
3: Was, die haben zu Ihnen gesagt, Sie können das Kabel rauslegen, oder was?
2: Ja, die haben mir da im Radio gesagt, kannst du machen.
3: Im Radio?
2: Herzlich willkommen beim Kellerfon.
3: Nein! Nein! Keller, ich bin sprachlos, Und mein ganzes Ohr macht sich gerade kaputt.
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0: Das ist euer Mittwochmorgen hier bei Radio Zürich. Seht ihr Startlöcher, einen grossartigen 90er-Hit zum Mitsingen von den Cranberries. Gibt's gerade direkt nach den News.
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0: Morgenverkehr im Grossraum Zürich stockt und staut auf der bekannten Strecke. Das heisst Autobahnende Richtung Stadt, rund um den Gubrisch-Tunnel Richtung St. Gallen, aber auch rund um das Brütisellenkreuz, wo ihr im Moment mehr Zeit braucht. Allen unterwegs kommen gut und sicher an euer Ziel. Alle Verkehrsmeldungen im Detail findet ihr jederzeit online auf radiozürichsee.ch oder in der Radio Zürichsee App. Jetzt ist es 5 vor 7.
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2: Mit dem Dani Kleebühl. Das US-Militär hat nach eigenen Angaben über 80 Ziele im Iran angegriffen. Es seien Luftabwehrsysteme, Schiffsabwehrraketen und mehr als 60 Boote von der Revolutionsgarden im Gebiet von der Strasse von Hormuz getroffen worden. Die Angriffe seien die Reaktion auf einen iranischen Beschuss von 3 Handelsschiffen in der Strasse von Hormuz. Außerdem haben die USA die Sanktionen auf iranisches Öl wieder in Kraft gesetzt. Der Iran redet von einem schweren Verstoß gegen das Rahmenabkommen mit den USA zur Beendigung vom Krieg und kündigt entschlossene Massnahmen an. Das Kuwait und das Bahrain hat es heute Morgen iranischen Beschuss mit Drohnen und Raketen gegeben. Trotz ihrer Verurteilung kandidiert Marine Le Pen für die französische Präsidentschaftswahlen im nächsten Jahr. Sie mache Beschwerden gegen ihre Verurteilung und trete als Kandidatin an, hat die 57-Jährige gestern Abend im Fernsehen gesagt. Ein Berufungsgericht hat Marine Le Pen gestern wegen Veruntreuung von EU-Geld zu einem Jahr Haft mit Fussfesseln verurteilt. Ihre rechtsnationale Partei Rassemblement National werden gute Chancen ausgerechnet, dass sie es bei der Wahl im nächsten Frühjahr in die Stichwahl schafft. Lenkerinnen und Lenker von Autos mit Verbrennermotor zahlen in der Schweiz möglicherweise seit 2 Jahren zu viel für die Betankung. Wie der Tagesanzeiger schreibt, hat die Klimastiftung Klick im Jahr 2024 den Zuschlag von 5 auf 8 Rappen pro Liter erhöht. Klick müsse für Kompensationsprojekte Rückstellungen bilden und sei mit über 1 Milliarde Franken überschuldet. Das Bundesamt für Umwelt untersucht den Verdacht, dass die Mehrkosten an die Kundschaft weiter gegeben worden sind. Das wäre ein illegaler Benzinaufschlag, weil der Importeur höchstens 5 Rappen pro Liter für CO2-Kompensation verlangen dürfen.
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2: Die Schweiz schlägt im Achtelfinale der Fußball-WM Kolumbien im Penaltyschiessen mit 4:3. In der regulären Spielzeit und in der Verlängerung hat es kein Goal gegeben. Viertelfinalgegner von der Schweiz ist am Sonntagmorgen um 3 Argentinien, wo nach einem 0:2 Rückstand Ägypten noch mit 3:2 geschlagen hat.
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2: Es ist heute schön und heiss. Am Nachmittag und Abend hat es Wolken, es bleibt aber trocken. Aktuell messen wir in der Stadt Zürich 21 Grad, in Uster und Schennis sind es 18 Grad. Morgen gibt es viel Sonne und kaum Wolken.
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0: Einen wunderschönen guten Morgen. Wir starten in der Mittwoch mit 90er Sound von den Cranberries und ihrem Zombie. Dann habe ich aber auch noch unseren Top 80 von der Stunde von den Tears for Fears parat. Und ich brauche eure Hilfe. Das am 7 ab 7. Schön, dass ihr eingeschaltet.
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Ihr habt Radio Zürichsee eingeschaltet. Das ist heute Mittwochmorgen, 7 Minuten nach der 7. Mitten in der Nacht sind wir alle irgendwie wach geworden. Penalty-Schiessen schlägt die Schweiz, Kolumbien und steht im Viertelfinale. Langsam wird es also knapp. Eben, wir sind in den Viertelfinals angekommen und unser Radio Zürichsee Fußballbildchen-Album ist noch gar nicht dort, wo wir eigentlich hinhaben wollen damit. Darum haben wir zum einen mal unsere Erwartungen ein bisschen runtergeschraubt. Das Ziel ist, einfach alle Teamwappen zusammen zu bekommen. Und darum brauchen wir eure Hilfe. Ihr kennt sicher jemanden kennt, der auch so Fußballbildchen sammelt. Und uns vielleicht könnt unterstützen. Also wir bräuchten da sicher noch Kanada, Brasilien, Deutschland, England. Also ihr seht, es sind noch ein paar. Über eure Unterstützung würden wir uns freuen. Natürlich gibt es auch etwas retour für alle, die uns da helfen, das Album voll zu bekommen. Verlosen wir einen Radio Zürichsee Schwimmring. Fußballbildli Landeswappen für unser Radio Zürichsee Büroalbum. Jetzt melden auf 079 255 7171. Zusammen bringen wir das Ding doch noch voll. Und der nimmt uns mit in Mittwoch in einen wunderbaren 80er-Sound von Phil Collins. Guten Morgen.

0: Wir machen euch wach, das ist Radio Zürichsee. Viertel ab 7 Uhr jetzt. Die Musik, die macht nicht nur wach, die macht nicht nur Freude. Die liefert ab und zu auch die Weisheit für euren Tag. Sozusagen ein musikalisch vertonter Glückskeksspruch, den haben wir auch heute wieder für euch.
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0: 1993 hat der grosse US-amerikanische Rockphilosoph Lenny Kravitz mit Are You Gonna Go My Way eine echte Hymne für Aufbruch rausgebracht und aus Alten hinter uns zu lassen. Wir müssen uns engagieren und die Sachen neu ordnen. Weisheit hinter dem, Veränderung passiert nicht von allein. Du musst selber aktiv werden, nicht darauf warten, dass sich die Situation einfach so verändert.

0: Ihr habt Radio Zürich eingeschaltet an dem Mittwochmorgen für euch parat. Ein Song, der in Irland, Holland, Belgien und auch Italien ganz an die Spitze der Charts geschafft hat. Welcher Song, das euch da erwartet, welchen 80er-Hit, gehört es gerade direkt nach den News.
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0: Wir schauen auf die Strasse im Grossraum Zürich. Da stockt es und staut so ziemlich auf allen Strecken, wo wir am Morgen einfach mit mehr Verkehr rechnen müssen. Aber auch in der Region Zürich-Oberland und Obersee haben wir im Moment stockenden Verkehr. Das beim Autobahnende Zinwil, nachher weiter durch Zürich-Oberland Richtung Uster. Und auch über den Sedamine braucht es noch ein bisschen Geduld. Allen unterwegs kommen wir gut und sicher an euer Ziel. 5 Minuten noch, dann ist es 7:30.
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6: Mit dem Dani Krähenbühl. Guten Morgen. Die Schweiz qualifiziert sich bei der Fußball-WM für das Viertelfinal. Nach einem 0:0 nach der Verlängerung gönnt die Schweiz das Penaltyschiessen gegen Kolumbien mit 4:3. Am Sonntagmorgen um 3 trifft die Schweiz auf den Titelverteidiger Argentinien, wo gegen Ägypten einen 0:2 Rückstand noch zu einem 3:2 Sieg hat können kehren. Zwischen den USA und dem Iran nehmen die Spannungen wieder zu. Die USA haben nach dem iranischen Beschuss von 3 Handelsschiffen in der Straße von Hormuz 80 Ziele im Iran angegriffen und die Sanktionen auf iranisches Öl wieder in Kraft gesetzt. Der Iran hat Vergeltung angekündigt und heute Morgen hat es zu Kuwait und Bahrain iranische Angriffe mit Raketen und Drohnen gegeben. Die Marine Le Pen kandidiert im nächsten Frühjahr für ihre Rechtsnationalpartei Rassemblement National für die französischen Präsidentschaftswahlen. Sie ist gestern wegen Veruntreuung von EU-Geldern zu einem Jahr Haft mit Fußfesseln verurteilt worden. Am Abend hat Marine Le Pen im Fernsehen angekündigt, dass sie trotzdem kandidiert und gegen die Verurteilung in Berufung geht.
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6: Es ist heute schön und heiss. Am Nachmittag und Abend hat es Wolken, es bleibt aber trocken. Aktuell messen wir in der Stadt Zürich 21 Grad, zu Schmerke 20 Grad und zu Langnau am Albis sind es 19 Grad. Morgen gibt es viel Sonne und kaum Wolken. 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
0: Helfet mir, meinem Schatz zu helfen. Das geht am 7:30. Zuerst geht es jetzt aber ab in die 80er Jahre. Zu einem riesigen Hit in mehreren Ländern, Platz Nummer 1 von den Charts erreicht hat Paul Young, Love of the Common People. Und dann ein bisschen Musik, die Freude macht von Roxette. Schön sind ihr da.
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Für die einen von euch hat es schon angefangen, für die anderen steht es gleich vor der Tür. Die Rede ist natürlich von der Sommerferien. Wunderschönen guten Morgen, ihr hört Radio Zürichsee. Jetzt dann gerade 5 Minuten nach der 7:30. Auch ich mache mich den Samstag auf den Weg in die Ferien. Heisst aber, diese Woche noch Sachen packen. Und da gibt es ja gefühlt 2 Typen, wenn es ums Packen geht. Die einen, die haben sich wie ich, hey, schnell überlegen, 7 Tage unterwegs, heisst 7-mal Unterhose, 7-mal Socken, T-Shirt, Hose, lang, kurz, vielleicht ein Pullover. Ja, noch einen zweiten, weil wahrscheinlich der erste am ersten Tag schon mit irgendwelcher Soße versaust. Die anderen, die haben es ein bisschen schwerer, wie mein Schatz zuhause, wo sich für jeden Tag heute schon muss überlegen, was könnte ich anlegen und welche Auswahl möchte ich mir für diesen Tag geben. Wird schon fast ein bisschen zum Stress, dass bevor dann die Ferien anfangen. Und darum habe ich einen Tipp von euch wollen. Wie könntet ihr mein Schatz zuhause unterstützen beim Kofferpacken? Eine Idee, die reingekommen ist, einfach einen leeren Koffer und eine Kreditkarte mitnehmen. Ja, wird dann wahrscheinlich ein bisschen teuer. Was wäre euer Tipp? Wie kann man entspannt Richtung Ferien gehen, wenn man beim Kofferpacken schon fast den ersten Herzinfarkt hat? 079 255 7171, das ist euer direkter Draht da zu mir ins Studio. 079 255 71 71. Wie können wir meinem Schatz zu Hause helfen, ohne Stress den Koffer zu packen? Vielleicht mit guter Musik. Die haben wir ganz sicher da aus den 80er Jahren. Michael Cimbello, Maniac, wir tanzen uns in Mittwoch rein, auch wenn alle vielleicht noch nicht so aus dem Kopf raus sehen, wie es lang, bis in die Nacht Fußball geschaut haben.

0: 16 Minuten vor der 8. Ihr habt Radio Zürichsee eingeschaltet. Stellt euch vor, ihr habt eure Arbeit gerade beendet und dann läutet irgendein Joli an und sagt euch, hey, ich habe dann alles wieder anders gemacht. Wie würdet ihr reagieren? Ja, es ist wieder Zeit für euch Morgen-Comedy. Ein bisschen Kellerfon.
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2: 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Zum Verschieben.
3: Was zum Verschieben?
2: Ja, die Kabel mit dem Backer.
3: Wenn Sie jetzt unsere Kabel beschädigt haben, haben wir ein Riesenproblem.
2: Ja, da ist das Problem, die Kabel sind jetzt raus. Oder eins ist schwarz und dann hat es noch zwei, ist so schwarz-orange.
3: Das ist unser Glaskabel, was wir neu gezogen haben.
2: Ja, da ist jetzt kaputt.
3: Oh nein. Nein. Lieber Gott im Himmel. Sind Sie wahnsinnig?
2: Ich probiere jetzt einfach, den Hinterteil noch ganz zu holen, oder?
3: Nee, Sie können da nichts rausholen. Sie haben unser Kabel beschädigt, junger Mann. Wir haben da über 1000 Meter Kabel hochgezogen. Sie können aber nicht einfach die Rohranlage da verrücken.
2: Also ich bin jetzt im Backer, alle Leute sind ja da. Dann kann ich die Rest dann rausnehmen, weil...
3: Halt.
2: Oh nein. Jetzt ist es, glaube ich, definitiv kaputt.
3: Ja, das ist... das Kabel, das kostet... Ich habe gerade einen Herzinfarkt. Sie können nicht einfach ein Rohr verschieben.
2: Ja, mal ist gegangen, also 10 Meter haben wir.
3: Ja, aber Sie haben das Kabel beschädigt. Ja. Dann müssen Sie rein durch bezahlen.
2: Ja, dann kaufe ich auch im Jumbo jetzt Verlängerungskabel.
3: Das ist ein Glaskabel, junger Mann. Das gibt's nicht im Jumbo zu kaufen. Das ist eine Glasfaserleitung.
2: Das Problem ist ja, ich habe ja mit euren Mitarbeitern geredet und der gesagt, ja, das ist gut, könnt ihr machen. 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

0: Einen wunderschönen guten Morgen, ihr hört Radio Zürichsee an dem Mittwoch in den Startlöcher. Ein Duett von zwei Weltstars und ein Herr, der einfach immer noch da steht. Alles aus den 80er Jahren gibt es gerade nach den News.
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0: Morgenverkehr im Grossraum Zürich. Da stockt und staut auf allen Strecken, wo ihr am Morgen mehr Zeit einrechnen müsst. Zusätzlich hat es einen Unfall gegeben, darum steht ihr auf der A1 Bern Richtung St. Gallen. Zwischen dem Tunnel Katzensee und Zürich Ost. Die linke Spur ist dort blockiert. Auch im Zürich Oberland braucht ihr aktuell mehr Zeit als beim Autobahnende Zivil und dann durchs Zürich Oberland Richtung Uster. Sprich, Atal habt ihr immer mal wieder stocken. Allen unterwegs kommen gut und sicher an euer Ziel. Alle Verkehrsmeldungen im Detail gibt es jederzeit online auf radiozürichsee.ch oder in der Radio Zürichsee App. Es ist jetzt 5 vor 8.
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7: Mit dem Dani Kleibühl. Guten Morgen. Das US-Militär hat nach eigenen Angaben über 80 Ziele im Iran angegriffen. Es sind Luftabwehrsysteme, Schiffsabwehrraketen und mehr als 60 Boote von der Revolutionsgarden im Gebiet von der Strasse von Hormuz getroffen worden. Die Angriffe sind eine Reaktion auf einen iranischen Beschuss von 3 Handelsschiffen in der Strasse von Hormuz. Außerdem haben die USA die Sanktionen auf iranisches Öl wieder in Kraft gesetzt. Der Iran redet von einem schweren Verstoß gegen das Rahmenabkommen mit den USA zur Beendigung des Krieges und kündigt entschlossene Massnahmen an. Das Kuwait und das Bahrain hat es heute Morgen iranischen Beschuss mit Drohnen und Raketen gegeben. Trotz ihrer Verurteilung kandidiert Marine Le Pen für die französischen Präsidentschaftswahlen im nächsten Jahr. Sie mache Beschwerden gegen ihre Verurteilung und trete als Kandidatin an, hat die 57-Jährige gestern Abend im Fernsehen gesagt. Ein Berufungsgericht hat Marine Le Pen gestern wegen Veruntreuung von EU-Geld zu einem Jahr Haft mit Fußfesseln verurteilt. Ihrer rechtsnationalen Partei Rassemblement National werden gute Chancen ausgerechnet, dass sie es bei der Wahl im nächsten Frühjahr in die Stichwahl schafft. Lenkerinnen und Lenker von Autos mit Verbrennermotor zahlen in der Schweiz möglicherweise seit 2 Jahren zu viel für die Betankung. Wie der Tagesanzeiger schreibt, hat die Klimastiftung Klick im Jahr 2024 den Zuschlag von 5 auf 8 Rappen pro Liter erhöht. Klick müsse für Kompensationsprojekte Rückstellungen bilden und sei mit über 1 Milliarde Franken überschuldet. Das Bundesamt für Umwelt untersucht den Verdacht, dass die Mehrkosten an die Kundschaft weitergegeben worden sind. Das wäre ein illegaler Benzinaufschlag, weil die Importeur höchstens 5 Rappen pro Liter für CO2-Kompensation verlangen dürfen.
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7: Die Schweiz schlägt im Achtelfinal von der Fußball-WM Kolumbien im Penaltyschiessen mit 4:3. In der regulären Spielzeit und in der Verlängerung hat es kein Goal gegeben. Viertelfinalgegner von der Schweiz ist am Sonntagmorgen um 3 Argentinien, wo nach einem 0:2 Rückstand Ägypten noch mit 3:2 geschlagen hat.
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7: Es ist heute schön und heiss. Am Nachmittag und Abend hat es Wolken, es bleibt aber trocken. Aktuell messen wir in der Stadt Zürich 21 Grad, Zinnwil 20 Grad und in Glarus sind es 19 Grad. Morgen gibt es viel Sonne und kaum Wolken.
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0: Wie es tönt, wenn zwei von den Grössten zusammenarbeiten, das haben Michael Jackson und Paul McCartney in den 80er Jahren mit ihrem Song «Say, Say, Say» bewiesen gehabt. Den gibt es jetzt dann gerade als Top 80er von der Stunde zuerst, aber der Elton John, «I'm still standing», so macht Aufstehen Spass. Guten Morgen.
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Einen wunderschönen guten Morgen, 4 Minuten nach der Nacht. Wie habt ihr vom Sieg von der Schweiz erfahren? Von euch haben es sicher live gesehen. Ich bin im Bett und habe es dann irgendwann gehört, Hupen verrissen. Und ja, selbst bei uns irgendwo ab vom Schuss ist gehupet worden. Das heisst aber auch, langsam wird es knapp. Wir sind in den Viertelfinals angekommen. Unser Radio Zürichsee Büro Fußball Bildli Album ist noch überhaupt nicht dort, wo es eigentlich angehört. Darum haben wir zum einen unsere Erwartungen abgeschraubt und fragt euch nach Hilfe. Wir haben nämlich entschieden, wir wollen einfach alle Teamwappen zusammen bekommen. Und ihr kennt sicher jemanden, der jemanden kennt, der auch so Fußballbildchen sammelt und uns könnt unterstützen. Wir brauchen also noch diverse Nationen wie Kanada, Brasilien, Deutschland, England und ja, auch noch ein paar andere gesehen. Da ist noch Luft nach oben. Über eure Unterstützung würden wir uns natürlich freuen. Es gibt auch etwas Retour, nämlich zum Sommer so richtig gut geniessen. 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Jetzt melden auf 079 255 7171. Zusammen bringen wir das Ding noch voll und zusammen können wir gut durch den Mittwoch Richtung Mittag unterwegs sind wir jetzt schon. Das mit 90er Sound, der uns einfach schön in den Tag hinein begleitet und vielleicht auch noch ein bisschen wach macht. Sweet Harmony, guten Morgen.

0: 13 Minuten nach der 8 an dem Mittwochmorgen hier bei Radio Zürichsee. Es ist wieder Zeit zum Mitraten. Welcher Star versteckt sich hinter der heutigen Story und ist gerade mal noch darum gekommen, dass sein Song auch für politische Zwecke benutzt worden wäre.
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2: Stellt euch Folgendes vor. Sommer 2000, amerikanischer Präsidentschaftswahlkampf. Die Demokratische Partei sucht einen Song für eine Party. Ein Song von Leichtigkeit und Rhythmus. Und in diesem Lied gibt es ein Ziel, ein bisschen Monika in meinem Leben. Und auf einmal hat ein Wahlhelfer ein bisschen studiert und gemerkt, dass der demokratische Präsident Bill Clinton fast über die Affäre mit der Monika gestürchelt ist. Der Sänger, wo der Song dann doch nicht als Wahlkampfknaller gebraucht worden ist, der Lou Bega.
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0: Ihr hört Radio Zürich sehr den Mittwochmorgen, wo klar ist, die Schweiz die steht im Viertelfinale der Weltmeisterschaft. Seit 1954 nie mehr vorkommen. Wir freuen uns und überlegen schon mal, wie wir dann in der Nacht auf den Sonntag, sprich Sonntagmorgen um 3, irgendwie wach sind, zum dort wieder schauen, wie es gegen Argentinien weitergeht. Bei Radio Zürichsee geht es weiter mit dem König der 80er Film-Soundtracks. Wer das ist und vor allem mit welchem Film, ich höre es gerade nach den News.
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0: Morgenverkehr im grossen Raum Zürich, das stockt und staut so ziemlich auf allen Strecken, wo ihr am Morgen einmal mit mehr Verkehr rechnen müsst. Im Grossraum Zürich, dann haben wir aber auch in der Region Zürich-Oberland und Obersee noch ein bisschen stockenden Verkehr beim Autobahnende Zivil und dann durchs Zürich-Oberland, sprich Richtung Wetzigen und Ahrtal, kann es auch mal noch ein bisschen stocken. Allen unterwegs kommen gut und vor allem auch sicher an euer Ziel. Alle Verkehrsmeldungen im Detail, die findet ihr jederzeit online auf radiozürichsee.ch oder in der Radio Zürichsee App. Jetzt ist dann gerade 8:30.
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6: Mit dem Dani Krähebühl. Die Schweiz qualifiziert sich bei der Fußball-WM für das Viertelfinale. Nach einem 0:0 nach der Verlängerung gönnt die Schweiz das Penaltyschiessen gegen Kolumbien mit 4:3. Am Sonntagmorgen um 3 trifft die Schweiz auf den Titelverteidiger Argentinien, der gegen Ägypten einen 0:2 Rückstand noch zu einem 3:2 Sieg hat können kehren. Zwischen den USA und dem Iran nehmen die Spannungen wieder zu. Die USA haben nach dem iranischen Beschuss von 3 Handelsschiffen in der Straße von Hormuz 80 Ziele im Iran angegriffen und die Sanktionen auf iranisches Öl wieder in Kraft gesetzt. Der Iran hat Vergeltung angekündigt und heute Morgen hat es zu Kuwait und zu Bahrain iranische Angriffe mit Raketen und Drohnen gegeben. Die Schweizer Importeure von Benzin und Diesel verlangen möglicherweise Millionen zu viel von der Kundschaft. Wie der Tagesanzeiger schreibt, hat die Klimastiftung Klick im Jahr 2024 den Zuschlag von 5 auf 8 Rappen pro Liter erhöht. Das Bundesamt für Umwelt untersucht den Verdacht, dass der Aufschlag an die Kundschaft weitergegeben worden ist, obwohl die Importeure höchstens 5 Rappen pro Liter für CO2-Kompensation verlangen dürfen.
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6: Es ist heute schön und heiss. Am Nachmittag und Abend hat es Wolken, es bleibt aber trocken. Aktuell messen wir in der Stadt Zürich und Pfäffiken Schweiz 22 Grad, in Gladbruck sind es 20 Grad. Morgen gibt es viel Sonne und kaum Wolken. 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
0: Wer kommt heute dran beim Kellerfon? Ihr hört es am 17 Minuten vor der 9. Zuerst gibt es noch das Beste der 80er, 90er und mehr. Das mit dem König der Film-Soundtracks aus den 80er Jahren, der Kenny Loggins. Da mit einem zum Tanzen. Footloose, schönen guten Morgen.
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Ist die Kreditkarte wirklich die Lösung für alles? Guten Morgen miteinander, ihr hört Radio Zürichsee. 4 Minuten nach der 8:30. Die Sommerferien, die haben für die einen schon angefangen, für die anderen stehen sie Ende Woche vor der Tür. Auch ich mache mich am Samstag auf den Weg in die Ferien, heisst die Woche noch Sachen packen. Und da gibt's ja gefühlt so zwei Typen, wenn es ums Packen geht. Die einen, die haben es wie ich, hey, 7 Tage weg, also 7-mal Unterhosen, 7-mal Socken, T-Shirt, etwas lange Hosen, kurze Hosen, vielleicht noch ein Pullover. Am besten einen zweiten, weil den ersten machst du wahrscheinlich am ersten Tag dann schon dreckig. Die anderen haben es dann eben schon ein bisschen schwerer. Wie zum Beispiel mein Schatz zuhause, wo sich für jeden Tag muss überlegen, welche Auswahl möchte ich dann haben und dann so viel mehr Kleider einpacken und eigentlich schon die Ferienvorbereitung zu einem riesen Stress wird. Da hat ein Radio Zürichseher einen Tipp reingegeben und gesagt, ja, nehmt doch einfach leere Koffer und eine Kreditkarte mit. Ob das wirklich die Lösung ist, damit man stressfrei Richtung Ferien kommt, ich weiss ja nicht. Vielleicht habt ihr einen besseren Tipp, wie man meine Partnerin könnt unterstützen. Eure Tipps direkt ins Studio auf 079 255 71 079 255 71 71. Wie unterstützen wir meine Partnerin, dass sie stressfrei Richtung Ferien kommt, ohne Stress beim Packen? Vielleicht mit guter Musik, die gemütlich durch den Tag mitnimmt. 80er Sound von der France Gall.

0: 17 Minuten vor der 9 Uhr, ihr habt Radio Zürichsee eingeschaltet. Stellt euch vor, ihr habt eure Arbeit super erledigt und dann läutet irgendein Joli an und sagt, hey, ich habe es dann wieder aufgemacht, das Loch. Aber hört selber, eure Comedy am Morgen mit dem Kellerfon.
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0: Ihr hört Radio Zürichsee am Mittwochmorgen. Für euch parat ein 80er-Song, der durch eine Post-it-Nachricht entstanden ist. Welcher das ist, ihr hört es gerade nach den News.
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0: Morgenverkehr im Grossraum Zürich, da stockt und steht auf allen bekannten Strecken. Das heisst, wenn ihr unterwegs seid Richtung Stadt bei der Autobahnende, auf dem Nordring, vor allem Richtung St. Gallen, aber auch rund ums Brütisellenkreuz braucht es mehr Zeit durch den Hartwald durch und auf der A4 Richtung Winterthur. Allen unterwegs kommen gut und sicher alles Ziel. Alle Verkehrsmeldungen im Detail jederzeit online auf radiozürichsee.ch oder in der Radio Zürichsee App. Es ist jetzt 5 vor 9.
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4: Mit dem Dani Krähenbühl. Lenkerinnen und Lenker von Autos mit Verbrennermotor zahlen in der Schweiz möglicherweise seit 2 Jahren zu viel für die Betankung. Wie der Tagesanzeiger schreibt, hat die Klimastiftung Klick im Jahr 2024 den Zuschlag von 5 auf 8 Rappen pro Liter erhöht. Klick müsse für Kompensationsprojekte Rückstellungen bilden und sei mit über 1 Milliarde Franken überschuldet. Das Bundesamt für Umwelt untersucht den Verdacht, dass die Mehrkosten an die Kundschaft weitergegeben worden sind. Das wäre ein illegaler Benzinaufschlag, weil die Importeure höchstens 5 Rappen pro Liter für CO2-Kompensation verlangen dürfen. Mitten im New Yorker Stadtteil Manhattan droht ein Teileinsturz von einem Hochhaus. Das 37-stöckige Gebäude an der 42. Straße ist evakuiert und grossräumig abgesperrt worden. Auch umliegende Gebäude mussten geräumt werden, unter anderem 2 Hotel und eine Schule. 2 Stützen sind eingeknickt und es sind mehrere Risse und ein Absacken von Decken festgestellt worden. Nachdem die Bewegungen im Gebäude aufgehört haben, sind Massnahmen zur Sicherung vom Hochhaus eingeleitet worden. Ein Frachtflugzeug mit 5 Besatzungsmitgliedern ist über dem Arabischen Meer verschwunden. Wie die pakistanischen Behörden mitteilen, das Flugzeug vom Emirat Sharjah am Persischen Golf ist pakistanische Karachi unterwegs gewesen. Kurz bevor die Frachtmaschine vom Radar verschwunden ist, hat die Besatzung Navigationsprobleme gemeldet und das Flugzeug hat stark an Höhe verloren. Zu dem Zeitpunkt sei das Flugzeug noch knapp 300 Kilometer westlich von Karachi vor der pakistanischen Küste.
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4: Es ist heute schön und heiss. Am Nachmittag und Abend hat es Wolken, es bleibt aber trocken. Aktuell messen wir in der Stadt Zürich und Meilen 23 Grad, in Wallenstadt sind es 22 Grad. Morgen gibt es viel Sonne und kaum Wolken.
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0: wegen einer Post-it-Nachricht ist ein wunderbarer 80er-Song entstanden, nämlich «Wake me up before you go, go» ist auf dieser Nachricht gestanden. Wham! Haben dann einen Song daraus gemacht, den gibt es jetzt gerade und nachher geht es ab mit den YouTube. Dort, wo die Strassen keinen Namen haben, «Where the streets have no name». Wunderschönen guten Morgen.
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Es gibt einen wunderbar sonnigen Mittwoch mit Temperaturen um die 30 Grad. Schönen guten Tag. 9 Minuten nach der 9 haben wir es jetzt hier bei Radio Zürichsee. Haben wir auch heute wieder die Frage vom Tag für euch gehabt. Und wir wollen wissen, hey, mit diesen heissen Temperaturen, trinkt ihr euren Kaffee immer noch heiss oder warm oder trinkt ihr ihn jetzt neu kalt? Und ihr bleibt bei dem, was ihr kennt, nämlich beim warmen Kaffee. 90% sagen bei unserer Instagram-Umfrage ganz klar, hey nein, Kaffee warm, das hilft ja auch bei diesen Temperaturen, dass der Körper nicht irgendwie mega viel muss arbeiten. Geschafft wird jetzt aber gleich, nämlich zu der Musik. 80er Sound von der Donna Summer habe ich für euch parat. She works hard for the money. Schön, sind wir mit Radio Zürichsee unterwegs in Mittwoch.

0: Ihr hört Radio Zürich See an dem Mittwochvormittag in den Startlöchern. Jermaine Jackson, Michael Jackson und auch Joan Jett gibt's alles gleich als nächstes.
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0: Es stockt und staut vor allem im grossen Raum Zürich rund um die Stadt, um auf dem Weg in die Stadt rein, bei der Autobahn Ende. Auch dort haben wir aktuell noch stockenden Verkehr in der Region Zürich-Oberland und Obersee. Da hat sich die Lage wieder beruhigt. Allen unterwegs ganz gute und sichere Fahrt.
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5: Es ist zum Teil bewölkt, es bleibt aber trocken. Aktuell messen wir in der Stadt Zürich 24 Grad, in Talwil und Seefretiken sind es 23 Grad. Morgen gibt es viel Sonne und kaum Wolken. 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

7 Minuten nach der halben 10 an dem Mittwochmorgen, wo man dann doch am einen oder anderen vielleicht angesehen über den Match live geschaut hat oder, wie ich, vielleicht einfach von irgendeinem Autofahrer, der rumgehupet hat, geweckt worden ist und somit auf den Sieg von der Schweiz hat können vermuten. Aber die, die es gesehen haben, die Emotionen, die sind ja hochgegangen. Am Sonntagmorgen um 3 heisst dann aufs Feld gegen Argentinien. Die Schweizer Fußballnationalmannschaft steht historisch mal wieder in einem Viertelfinal von einer Weltmeisterschaft. Ende Runde hat es seit 1954 nicht mehr gegeben. Und den Song jetzt, den gibt es seit den 80er Jahren. Tracy Chapman, Fast Car, viel Spass!

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5: Im Grossraum Zürich gibt es Behinderungen wegen einem Unfall auf dem Westring Richtung Basel zwischen Durdorf Nord und dem Limmataler Kreuz. In der Gegenrichtung stocken zwischen Pirmensdorf und Zürich West. A1 Nordring Richtung St. Gallen zwischen dem Limmataler Kreuz und dem Guberisch-Tunnel stocken und weiter zwischen Zürich-Seebach und Zürich-Ost. Stockender Verkehr bei den Autobahnenden Wiedecken und Letten. Alle Meldungen gibt es für euch auch jederzeit auf radiozürichsee.ch oder in der Radio Zürichsee-App. Allen unterwegs eine gute Fahrt. Es ist 5 vor 10.
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5: Mit dem Dani Kleinbühl. Die Stadt Zürich lockert für den WM-Viertelfinal die Regeln für die Nachtruhe. Das Spiel zwischen der Schweiz und Argentinien am Sonntagmorgen um 3 darf drinnen und auch von aussen gezeigt werden. Die zuständige Stadträtin Karin Rickhardt hat eine freie Nacht verfügt, wie die Stadt Zürich heute Morgen mitteilt. Allerdings dürfen Live-Übertragungen von aussen die Umgebung nicht übermässig belasten. Der Einsatz von Beamer- und Verstärkeranlagen ist verboten. Die Schweiz hat letzte Nacht Kolumbien im Penaltyschiessen geschlagen und steht zum ersten Mal seit 1954 wieder in einem WM-Viertelfinal. Die Ölpreise haben nach den neuesten gegenseitigen Angriffen zwischen den USA und dem Iran deutlich angezogen. Ein Barrel von der Referenzsorte Brent zur Lieferung im August hat im frühen Handel um 2,6% zugelegt. Schon gestern ist der Preis um 3% gestiegen, nachdem der Iran 3 Handelsschiffe in der Straße von Hormuz angegriffen hat. In der Nacht haben dann die USA mit Angriffen auf über 80 Ziele im Iran reagiert und der Iran hat in der Folge Ziele zu Kuwait und Bahrain mit Drohnen und Raketen angegriffen. Die USA haben außerdem Sanktionen auf iranisches Öl wieder in Kraft gesetzt. Auch die Börsen sind heute unter Druck geraten. Ein Beamter von der US-Einwanderungsbehörde ICE hat in Houston einen Einwanderer aus Mexiko verschossen. Das Heimatschutzministerium teilt mit, der Mann habe mit seinem Auto zuerst das Fahrzeug von der Einsatzkräfte gerammt und dann versucht, mit seinem Auto einen Beamten zu erfassen. Der habe darum geschossen. Das Heimatschutzministerium hat interne Ermittlungen zur Schussabgabe eingeleitet. Die Bundespolizei ermittelt außerdem wegen Angriff auf einen Bundesbeamten.
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5: Es ist zum Teil bewölkt, es bleibt aber trocken. Aktuell messen wir in der Stadt Zürich 25 Grad, in Pfäffiken, Zürich und Netzstel sind es 23 Grad. Morgen gibt es viel Sonne und kaum Wolken.
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6: Unterwegs durch den Mittwochvormittag mit der Radio Zürichsee. Die einen ja schon am Ferien geniessen, die anderen auf dem Weg Richtung Sommerferien. Und wir bringen euch musikalisch jetzt alle ein bisschen in Sommer- und Ferienstimmung. Das mit 90er Sound von der Kate Janai und ihrem Bacardi Feeling und unseren Top 80er parat mit Mr. Mr. Viel Spass!
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2: Im Grossraum Zürich staut es auf dem Westring Richtung Basel zwischen Durdorf Nord und dem Limmataler Kreuz. In der Gegenrichtung zwischen Pirmensdorf und Zürich West. Nordring Richtung St. Gallen zwischen dem Limmataler Kreuz und dem Gubrisch-Tunnel und es stockt beim Autobahnende Wiedeke. Im Zürcher Oberland haben wir stockenden Verkehr Uster Richtung Hinwil zwischen der Atalseegräben und Wetzikon. Allen unterwegs eine gute Fahrt.
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1: Im Grossraum Zürich haben wir stockenden Verkehr auf dem Nordring Richtung St. Gallen zwischen dem Limmataler Kreuz und dem Gubrisch-Tunnel. Und im Zürcher Oberland stocken es Uster Richtung Hinwil zwischen Ahrtal, Seegräben und Wetzikon. Alle Meldungen gibt es für euch auch jederzeit auf radiozürichsee.ch oder in der Radio Zürichsee App. Allen unterwegs eine gute Fahrt. Es ist 5 vor 11.
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1: Mit dem Dani Kleinbühl. Die gegenseitigen Angriffe zwischen den USA und dem Iran gehen offenbar weiter. Wie die iranische Nachrichtenagentur Tasnim berichtet, hat es Detonationen in der Nähe von der Hafenstadt Bushehr gegeben. Der Iran seinerseits meldete weitere Angriffswellen mit Raketen auf den Golfstaat Bahrain. Der US-Präsident Donald Trump hat heute am Rand vom NATO-Gipfel zu Ankara gesagt, die Waffenruhe sei aus seiner Sicht beendet. Er lasse seine Unterhändler aber weiter mit dem Iran reden, wenn die das wollen. Die sogenannten mediterranen Nächte in der Stadt Zürich stossen wieder auf mehr Interesse. In diesem Sommer machen rund 80 Zürcher Gastrobetriebe mit, wie die Bar- und Clubkommission schreibt. Beim ersten Mal vor 5 Jahren haben noch rund 140 Betriebe an den mediterranen Nächten in der Stadt Zürich mitgemacht. Letztes Jahr sind es nur noch 60 gewesen. Viele Gastronomen haben sich mehr Einnahmen versprochen. Wegen der zusätzlichen Personalkosten ist die Rechnung aber nicht für alle aufgegangen. Bei den mediterranen Nächten können die Gastrobetriebe mit Gartenwirtschaft an 6 Wochenenden im Sommer bis am Morgen um 2 offen haben. Los geht's an dem Freitag. Ein grossflächiger Ausfall vom Mobilfunknetz hat Australien teilweise lahmgelegt. Zugverbindungen, der Flugverkehr, Notrufe und Zahlungssysteme sind betroffen gewesen. Am Flughafen Perth sind hunderte Bergbauarbeiter gestrandet, die mit Flugzeugen zu abgelegenen Minenstandorten hätten sollen gebracht werden. Im Bundesstaat Victoria sind die Regionalzüge komplett stillgestanden. Auch in anderen Regionen sind Bahnverbindungen ausgefallen. Der australische Premierminister Anthony Albanese hat den Ausfall als sehr besorgniserregend bezeichnet. Der australische Mobilfunkbetreiber Telstra hat sich entschuldigt und von einem Systemfehler geredet. Es gebe keinen Hinweis auf einen Cyberangriff.
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1: Es ist zum Teil bewölkt, es bleibt aber trocken. Aktuell messen wir in der Stadt Zürich 26 Grad, in Wollerau 25 Grad und im Töstal sind es 24 Grad. Morgen gibt es viel Sonne und kaum Wolken.
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2: Und wächst richtig Mittwochmittag, das mit den ganz grossen Namen. Bonnie Tyler, Annie Lennox, Ray Parker Jr., aber auch Tina Turner und Jimmy Cliff sind parat in dieser halben Stunde. Schön, sind ihr da.
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2: Im Grossraum Zürich haben wir stockenden Verkehr auf dem Nordring Richtung St. Gallen zwischen dem Limmataler Kreuz und dem Gubristunnel und auf dem Westring Richtung Basel zwischen Durdorf Nord und dem Limmataler Kreuz. Im Zürcher Oberland stockt es Oster Richtung Hinwil zwischen Atal Seegräben und Wetzikon. Allen unterwegs eine gute Fahrt.
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2: Im Grossraum Zürich haben wir stockenden Verkehr auf dem Nordring Richtung St. Gallen vor dem Gubristab am Limmataler Kreuz und auf dem Westring ab Urdorf Nord. Dann noch eine Meldung aus dem Zürich-Oberland. Da haben wir zum einen stockenden Verkehr zwischen Ahrtal und Wetzikon und in der Gegenrichtung zwischen Thiwil und Wetzikon. Kommen alle gut und sicher am Ziel an. Alle Meldungen im Detail findet ihr auch immer auf radiozürichsee.ch oder in der Radio Zürichsee-App. Allen unterwegs eine gute Fahrt. 5 Minuten noch, dann ist es 12 Uhr.
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3: Mit dem Dani Kleinbühl. Die Waffenruhe zwischen den USA und dem Iran ist nach Meinung vom US-Präsident Donald Trump beendet. Er will nichts mehr mit den Iranern zu tun haben, hat Donald Trump heute am Rand vom NATO-Gipfel zu Ankara gesagt. Gespräche mit den Iranern seien reine Zeitverschwendung. Nachdem der Iran gestern 3 Frachtschiffe in der Straße von Hormuz angegriffen hat, hat die US-Armee in der Nacht und heute Morgen diverse Ziele im Iran angegriffen. Außerdem haben die USA Sanktionen auf iranisches Öl wieder in Kraft gesetzt. Der Iran hat mit Raketen- und Drohnenangriffen auf Ziele zu Kuwait und zu Bahrain reagiert. Die Börsen haben heute mit starken Kursverlusten auf die neue Eskalation reagiert. Gleichzeitig ist der Ölpreis deutlich angestiegen. Die Stadt Zürich lockert für den WM-Viertelfinal die Regeln für die Nachtruhe. Das Spiel zwischen der Schweiz und Argentinien am Sonntagmorgen um 3 darf drinnen und auch von aussen gezeigt werden. Die zuständige Stadträtin Karin Rickard hat eine freie Nacht verfügt, wie die Stadt Zürich heute Morgen mitteilt. Allerdings dürfen die Live-Übertragungen von aussen die Umgebung nicht übermässig belasten. Der Einsatz von Beamer- und Verstärkeranlagen ist verboten. Ob das Winterthur ebenfalls kann durchgefeiert werden, ist noch offen. Der Winterthurer Stadtrat teilt das morgen mit. Die sogenannten mediterranen Nächte in der Stadt Zürich stossen wieder auf mehr Interesse. In diesem Sommer machen rund 80 Zürcher Gastrobetriebe mit, wie die Bar- und Clubkommission schreibt. Beim ersten Mal vor 5 Jahren haben rund 140 Betriebe an der mediterranen Nächte in der Stadt Zürich mitgemacht. Letztes Jahr sind es nur noch 60 gewesen. Viele Gastronomen haben sich mehr Einnahmen versprochen. Wegen der zusätzlichen Personalkosten ist die Rechnung aber nicht für alle aufgegangen. Bei den mediterranen Nächten können Gastrobetriebe mit Gartenwirtschaft an 6 Wochenenden im Sommer bis am Morgen um 2 offen haben. Los geht's an diesem Freitag.
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3: Es ist zum Teil bewölkt, es bleibt aber trocken. Aktuell messen wir in der Stadt Zürich 27 Grad, Zorgen und Dübendorf sind es 26 Grad. Morgen gibt es viel Sonne und kaum Wolken.
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2: Endlich eine Stärkung für alle, die müde sind, weil es wegen dem Fußballen so spät geworden ist. Immerhin ist man mit guter Laune ins Nest. Stell dir mal vor, es wäre noch umgekehrt gewesen. Also denen, die müde sind und auch denen, die nicht müde sind, eine gute Stärkung jetzt, unter anderem mit 2 grossartigen Songs aus den 80er, Under Pressure und The Girl Is Mine, gerade nach Musik aus den 90er von Roxette.
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0: Heute geht es in der Stadt Zürich sportlich zu und her. Die Stadt Zürcher Seeüberquerung, die geht dann bald los. Da schwimmt es vom Mietengeh über zum tiefen Brunnen. Und das sind 1,5 Kilometer, also eine rechte Herausforderung. Aber ich bin nicht sicher, ob das die grössere Herausforderung ist oder die, die unser Manuel Mückler hat als Reporter vor Ort. Wir haben dir nämlich so ein bisschen eine Aufgabe gestellt, die nicht ganz einfach ist, Manuel.
1: Ja, vielen Dank. Ich habe eine rechte Challenge bekommen. Meine Aufgabe ist es heute nämlich, 4 Leute zu finden, die in Baywatch-Manier auf unserem Social Media durch oder auf Kamera zurennen. Ihr mögt euch sicher erinnern, wie die Pamela Anderson oder der David Hasselhoff im Intro in Zeitlupe Richtung dieser Kamera säckelt. Ich selber darf ja nicht mitmachen, außerdem habe ich weder den Körper noch die roten Badhosen. Aber mal schauen, ob ich 4 Hollywood-Rettungs Schwimmer findet. Oder vielleicht sind ihr ja vor Ort und mögt vor die Kamera. Haut mich einfach an.
0: Also ich würde einen grossen Bogen um dich herum machen, aber ich hoffe, du findest die 4 Leute. Ich glaube auch an dich. Wir lösen dann auf nach dem 6, ob es der Manuel geschafft hat oder nicht. Und ja, viel Glück dir.
1: Danke.
0: Ja, wir drücken die Daumen. Und jetzt für euch ganz viel gute Musik weiterhin aus den 90er-Grad-Paraden. Eagle Eye Cherry, Safe Tonight.

0: Ganz ein interessanter Mann, den wir euch gerade haben als nächstes. Er hat sich in den 60er zwischen Beatles, Rolling Stones und Konsorten einen Namen gemacht. Man hat ihm damals zwar vorgeworfen, sein Gesicht sei zu wenig bubig. Auf das hat er noch gemeint, danke fürs Kompliment. Welcher gestandene Mann wir euch gerade haben, der auch nach 4 Jahrzehnten später noch einen Hit gelandet hat und nicht nur einen Hit, sondern eine Nummer 1 Hit, gehört ihr gerade nach den Kurznews.
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8: Es stockt auf dem Nordring Richtung St. Gallen zwischen dem Limmataler Kreuz und dem Gubristunnel. Dann auf dem Westring Richtung Basel zwischen dem Urdorf Nord und dem Limmataler Kreuz haben wir stockenden Verkehr. Und im Zürich-Oberland zwischen Ahrtal und Wetzikon und auch zwischen Hiwil und Wetzikon haben wir stockenden Verkehr jeweils. Wenn ihr sonst noch etwas beobachtet habt, meldet uns das gerne zu jeder Zeit auf unsere gratis Verkehrshotline Nummer 0800 und 3x60. All unterwegs, weiterhin eine gute und eine sichere Fahrt. In 5 Minuten ist es 12:30.
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8: Mit dem Marco Huber. Nach Ansicht vom US-Präsident Donald Trump ist die Waffenruhe zwischen den USA und dem Iran vorbei. Am Rand vom NATO-Gipfels Ankara in der Türkei hat er weitere Gespräche mit der iranischen Führung als Zeitverschwendung bezeichnet. Nachdem der Iran gestern 3 Frachtschiffe in der Straße von Hormus angegriffen hat, haben die USA über 80 Ziele im Iran angegriffen und der Iran hat als Reaktion Kuwait und Bahrain beschossen. Die Stadt Zürich hat für den Fußball-WM-Viertelfinal zwischen der Schweiz und Argentinien eine Freinacht bewilligt. Der Match am Sonntagmorgen um 3 darf auch von Russen übertragen werden, allerdings ohne Verstärker und ohne Beamer. Winterthur gibt erst morgen bekannt, ob es vom Samstag auf den Sonntag ebenfalls eine Freinacht gibt. Rund 80 Zürcher Gastrobetriebe machen in diesem Sommer bei den mediterranen Nächten mit. Das sind 20 mehr als im letzten Jahr, wie die Bar- und Clubkommission mitteilt. Bei den mediterranen Nächten können Gastrobetriebe mit Gartenwirtschaft an insgesamt 6 Wochenende im Sommer bis am Morgen um 2 offen haben. Los geht's an diesem Freitag.
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8: Es ist zum Teil bewölkt, es bleibt aber trocken heute. Aktuell messen wir in der Stadt Zürich 27 Grad, Zürich und Stucken 26 Grad. Morgen gibt es viel Sonne und kaum Wolken. 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

Mittwochnachmittag. Für die Schulkinder heisst das frei, wenn sie nicht schon Ferien haben. Für die Erwachsenen heisst das Halbzeit. Wir feiern beides jetzt auf Radio Zürichsee mit ganz viel Musik. 82er mit ordentlich Pfupf aus der Sparte Rock, zum einen Whitesnake und zum anderen aus der Sparte Synthie Pop, Patch Up Boys. Zuerst jetzt aber 90er

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3: Der Blick auf die Strasse, da haben wir ein paar Meldungen aus dem Grossraum Zürich, Nordring, Richtung St. Gallen, zwischen dem Limmataler Kreuz und dem Gubrischen stockt der Verkehr auch auf dem Westring Richtung Basel, und zwar zwischen Urdorf Nord und dem Limmataler Kreuz, und dann im Zürich Oberland haben den stockenden Verkehr wegen Verkehrsüberlastung auf dem Abschnitt zwischen Atal und Wetzikon. Alle Verkehrsmeldungen findet ihr auch immer in der Übersicht auf radiozürichsee.ch oder natürlich auch in der Radio Zürichsee App. Kommt weiterhin gut und sicher euer Ziel. Viel Geduld, wenn ihr es braucht. Es wird 5 vor 1.
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3: Mit dem Marco Huber. Der Verkehrsbetrieb Zürich prüft ein neues Sicherheitssystem bei der Tram. Das aufgrund von medizinischen Vorfällen in den letzten Jahren. Ausschlaggebend sei vor allem die Kollision von einem Flexity-Tram mit einem Cobra-Tram im letzten September. Ein medizinisches Problem beim Chauffeur vom Cobra-Tram sei der Auslöser gewesen, heisst es jetzt im Untersuchungsbericht von der Schweizerischen Sicherheitsuntersuchungsstelle SUST. Das Cobra-Tram habe bis jetzt keine Sicherheitssteuerung, wo das Tram automatisch stoppt, wenn der Fahrer nicht mehr handlungsfähig ist, heisst es in dem Bericht weiter. Die VBZ prüft jetzt laut Mitteilung, ob die ganze Flotte von der Cobra Tram mit einem Notfallsystem nachgerüstet werden soll. Bei dem Zusammenstoss von den beiden Tram im September 2025 am Albert-Neff-Platz beim Bahnhof Oerlikon sind 3 Personen schwer verletzt worden. Weitere Kantone haben die Massnahmen wegen der warmen Temperaturen und der Trockenheit beschlossen. Der Kanton Solothurn schränkt Wasserentnahmen aus öffentlichen Gewässern ein. Und neu gilt auch im Kanton Thurgau ein Feuerverbot im Wald und in der Nähe von Wäldern. Auch im Kanton Zürich, im Kanton St. Gallen und im Kanton Glarus gilt das Feuerverbot im Wald. Im Kanton Schweiz mahnen die Behörden zur besonderen Vorsicht im Umgang mit Feuer. Seit gestern erwartet Fachleute in verschiedenen Regionen in der Schweiz wieder während mehreren Tagen Temperaturen von über 30 Grad. Die Börse macht Verlust wegen einem möglichen Ende der Waffenruhe im Iran-Konflikt. Der Schweizer Aktienmarkt und auch andere Leitindex sind abgerutscht. Der SMI um 1,5% am Vormittag. Der deutsche DAX oder auch der französische Aktienindex haben über 2% verloren. Der US-Präsident Donald Trump hat den Waffenstillstand im Iran-Konflikt am NATO-Gipfel in der Türkei für beendet erklärt. Der Ölpreis ist nach dieser Aussage von Donald Trump stark angestiegen. Ein Barrel Rohöl von der Sorte Brent zur Lieferung im August hat fast 6% mehr gekostet.
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3: Es ist zum Teil bewölkt, es bleibt aber trocken. Aktuell messen wir in der Stadt Zürich 28 Grad, in Richterswil und Urdorf 27 Grad. Morgen gibt es viel Sonne und kaum Wolken.
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5: Der Mittwochnachmittag ist angebrochen und wir machen den Sprung nicht ins kühle Nass, aber in die 80er und 90er Musikwelt. Und ich würde sagen, in dieser Stunde kommen beide Teams voll auf ihre Kosten. Die vor allem für die 80er fänden und die vor allem für die 90er fänden. Aus den 80er freuen mit dabei Bon Jovi, You Give Love a Bad Name oder Musik von Ultravox. Und aus den 90er Musik von den Red Hot Chili Peppers oder jetzt gerade Christina Aguilera. Guten Nachmittag!
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3: Es stockt auf dem Nordring Richtung St. Gallen zwischen dem Limmataler Kreuz und dem Gubristunnel. Und dann haben wir im Zürich-Oberland stockenden Verkehr zwischen Ahrtal und Wetzikon. Wenn ihr sonst noch etwas beobachtet habt unterwegs, dann dürft ihr uns das sehr gerne melden von unserer gratis Verkehrshotline, die Nummer 0800 und 3x60. Allen unterwegs weiterhin eine gute und eine sichere Fahrt.
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3: Ihr habt nach wie vor stockenden Verkehr auf dem Nordring Richtung St. Gallen. Und zwar zwischen dem Limmataler Kreuz und dem Gubristunnel und auf dem Westring Richtung Basel zwischen Urdorf Nord und dem Limmataler Kreuz ebenfalls stockender Verkehr. Und das Gleiche gilt auch im Zürich Oberland auf dem Abschnitt zwischen Ahrtal und Wetzikon. Dort haben wir ebenfalls stockenden Verkehr wegen Verkehrsüberlastung. Alle Verkehrsmeldungen findet ihr auch immer in der Übersicht auf radiozürichsee.ch oder in der Radio Zürichsee App. An unterwegs weiterhin eine gute und eine sichere Fahrt. In 5 Minuten ist es 2.
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3: Mit dem Marco Huber. Der Verkehrsbetrieb Zürich will ein neues Sicherheitssystem prüfen. Das als Reaktion auf eine Kollision von einem Flexity-Tram mit einem Cobra-Tram im letzten September. Ein medizinisches Problem beim Chauffeur vom Tram sei der Auslöser gewesen, heisst es im Untersuchungsbericht von der Schweizerischen Sicherheitsuntersuchungsstelle. Das Cobra-Tram habe bis jetzt keine Sicherheitssteuerung, die das Tram automatisch stoppt, wenn der Fahrer nicht mehr handlungsfähig sein sollte, heisst es in dem Bericht weiter. Die VBZ prüft jetzt laut Mitteilung, ob die ganze Cobra-Tram-Flotte mit einem Notfallsystem nachgerüstet werden soll. Bei dem Zusammenstoß im September 2025 am Albert-Näf-Platz beim Bahnhof Oerlikon zu sind 3 Personen schwer verletzt worden. 3 Männer sind nach einem Einbruch in ein Waffengeschäft im Grossraum Winterthur verhaftet worden. Wir haben diese Männer heute Morgen in der Gemeinde Flach verhaftet, nachdem sie vorher in der Gemeinde Pfungen in ein Waffengeschäft eingebrochen sind. Das teilt die Kantonspolizei Zürich mit. Diesen Verhaftungen vorausgegangen ist offenbar eine halsbrecherische Verfolgungsjagd. Das Auto mit französischen Kontrollschildern sei via Buch am Irchel und Berg am Irchel geflüchtet und habe diverse Verkehrsteilnehmerinnen und Verkehrsteilnehmer und Passanten gefährdet, schreibt die Polizei weiter. Bei den Verhafteten handelt es sich um 2 Franzosen im Alter von 19 und 24 und um einen 21-Jährigen aus Guadeloupe. Fastfood-Kette McDonald's steigt überraschend als Sponsor in Schwingsport ein. McDonald's wird einer der Königspartner am nächsten eidgenössischen Schwing- und Alpenfest Thun im August 2028. Das Unternehmen gehört zu den wichtigsten Sponsoren vom Grossanlass, berichtet der Blick Online. Weitere grosse Sponsoren am ESAF 2028 sind unter anderem der Detailhändler Migros, der Bierhersteller Feldschlössli oder auch die Versicherung Mobiliar. Und zum Fußball. Die Schweizer Fußballnationalspielerin Geraldine Reutler wechselt von Deutschland auf England. Die Nidwaldnerin hat bei Arsenal einen Vertrag unterschrieben. Die Offensivspielerin hat zuletzt 8 Jahre lang bei Frankfurt gespielt.
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3: Es ist zum Teil bewölkt, es bleibt aber trocken heute. Aktuell messen wir in der Stadt Zürich 29 Grad, Hinwil und Zeuthach 28 Grad. Morgen gibt es dann viel Sonne und praktisch keine Wolken.
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5: Sicher eine spezielle Stimmung beim Arbeiten. Viele verabschieden sich in die Ferien und man erzählt sich, wo es hergeht. Ich erzähle euch auch, wo es hergeht in der nächsten Stunde. Und zwar gehen wir in eine Nonstop-Musikstunde, vor allem mit 80er und in die 90er. Und wir haben wieder die ganz Grossen dabei. Backstreet Boys aus den 90er oder Toto aus den 80er. Und auch aus den 90er haben wir euch Roxette mit Joyride oder aus den 80er Alice Cooper mit Poison und noch ganz viel mehr.
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1: Es stockt noch immer auf dem Nordring Richtung St. Gallen zwischen dem Limmataler Kreuz und dem Guberstenell, dann auf dem Westring Richtung Basel zwischen Urdorf Nord und dem Limmataler Kreuz verstopft und das gleiche auch im Zürich-Oberland zwischen Ahrtal und Wetzikon. Wenn ihr unterwegs seid und noch etwas beobachtet habt, dann meldet euch das gerne und zwar auf unsere gratis Verkehrshotline. Die Nummer dazu 0800 und 3x60. Allen unterwegs weiterhin eine gute und eine sichere Fahrt.
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3: Wir haben stockenden Verkehr auf dem Nordring Richtung St. Gallen zwischen dem Limmataler Kreuz und dem Gubrischnell und auf dem Westring Richtung Basel zwischen Durdorf Nord und dem Limmataler Kreuz ebenfalls stockenden Verkehr und im Zürich-Oberland stockend zwischen der Ahrtal und Wetzikon. Alle Verkehrsmeldungen findet ihr auch immer in der Übersicht auf radiozürichsee.ch oder in der Radio Zürichsee App. Allen unterwegs weiterhin eine gute und eine sichere Fahrt. Es wird 5 vor 3.
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3: Mit dem Marco Huber. Die Stadt Zürich stoppt die Vergabe für eine Anlage, die CO2 binden soll. Die Stadt Zürich schreibt, es gebe da grossen Klärungsbedarf bei den technischen Spezifikationen. Darum sehe ich im Moment unklar, wie es mit dem Projekt weitergehen soll. Das Stadtzürcher Stimmvolk hat die Anlage vor 2 Jahren bewilligt. Die Kosten für das Projekt liegen bei rund 35 Millionen Franken. Das Massnahmenzentrum Wittike hat offenbar Probleme bei der Sicherheit. Das zeigen die Recherchen von SRF. Der ehemalige Leiter vom Sicherheitsdienst im MZU sei von einem 16-jährigen Straftäter angegriffen worden. Er habe die Institution für Jugendliche und junge erwachsene Straftäter später müssen verlassen, weil er invalid worden sei. Außerdem seien mehrere Straftäter abgehauen oder haben versucht auszubrechen, obwohl die Sicherheitsmassnahmen vor 2 Jahren verbessert worden sind. Das Amt für Justizvollzug und Wiedereingliederung vom Kanton Zürich weist Kritik zurück. Die Sicherheitsmassnahmen würden greifen, heisst es von der Zürcher Behörde. Etwa 200 Millionen Menschen weltweit trinken vermutlich Wasser mit hohen Konzentrationen von Mangan. Das zeigt eine Analyse vom Schweizer Wasserforschungsinstitut EAWAG. Der Wert sei deutlich höher, wie man bis jetzt angenommen habe. Betroffen sind vor allem Regionen in Asien, wo viele Menschen leben. Die Manganbelastung in der Schweiz gilt laut dem EAWAG als unbedenklich. Mangan ist ein Metall und ein lebenswichtiges Spurenelement, das meistens über Lebensmittel aufgenommen wird. Bei zu höherer Dosis kann es der Gesundheit schaden.
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3: Es ist zum Teil bewölkt, es bleibt aber trocken. Aktuell messen wir in der Stadt Zürich 29 Grad, Freienbach und Neftenbach 28 Grad. Morgen gibt es dann viel Sonne und praktisch keine Wolken.
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4: Wir sind mitten im Sommer, mitten in der Woche, mitten im Nachmittag und wir machen weiter mit einer Stunde Musik ohne Unterbruch. Und da der Jahreszeit gerecht auch ein Haufen Sommerhits wieder dabei, zum Beispiel aus den 80er Bob Marley, Could You Be Loved oder All Night Long haben wir auch noch dabei. Oder jetzt auch gerade für die Abwechslung aus den Nullerjahren, Femme Like You und noch ganz viel mehr.
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1: Es hat ein bisschen angezogen mit dem Verkehr im Grossraum Zürich. Nordringer Richtung St. Gallen zwischen dem Limmataler Kreuz und dem Gubrischnell verstopft. Nordringer Richtung St. Gallen zwischen Dietikon und Gubrischnell ebenfalls überlastet, stockender Verkehr. A1 Richtung Zürich zwischen dem Brütisellen Kreuz und der Verzweigung Zürich-Ost stockender Verkehr. Westring Richtung Basel zwischen Durdorf Nord und dem Limmataler Kreuz ebenfalls stockender Verkehr. Und das gleiche auch beim Autobahnende Zürich-Wiedeke zwischen Braunau und Wiedeke. Stocken. Und noch A4 Richtung Schaffhausen. Dort haben wir stockenden Verkehr zwischen der Verzweigung Winterthur Nord und dem Maria-Tölzli-Tunnel. Und in Zürich-Oberland stocken zwischen Ahrtal und Wetzikon. Wenn ihr unterwegs seid und noch etwas beobachtet habt, dann meldet uns das gerne auf unsere gratis Verkehrshotline, die Nummer 0800 und 3x60. Alle unterwegs, weiterhin eine gute und eine sichere Fahrt.
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1: Wir haben stockenden Verkehr im Grossraum Zürich auf der A1 Richtung St. Gallen vor dem Gubrist ab Dietiken, dann auch auf dem Westring ab Urdorf Süd und in der Gegenrichtung zwischen dem Brütiseller Kreuz und der Verzweigung Zürich Ost. Beim Autobahnende Wiedeken zwischen Brunau und Wiedeken und auf der A4 Richtung Schaffhausen zwischen Winterthur Nord und dem Riethölzli-Tunnel. Ebenfalls stocken es aktuell auf der Zürichstrasse zwischen Tivil und Ahrtal. Kommen alle gut und sicher am Ziel an. Alle Meldungen im Detail findet ihr auch immer auf radiozürichsee.ch oder in der Radio Zürichsee-App. Jetzt ist es 5 vor 4.
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2: Mit dem Marco Huber. Bei einem möglichen Amoklauf an einem Gymnasium im deutschen Bundesland Bayern sind zwei Mädchen schwer verletzt worden. Laut der bayerischen Polizei deutet der Vorfall auf eine Amoklage hin. Die Menschen vor Ort sind dazu aufgerufen worden, das Areal von dieser Schule zu meiden. Der mutmaßliche Täter ist nach dem Vorfall verhaftet worden. Laut der Polizei ist es ein 16-Jähriger. Die genauen Hintergründe sind noch unklar. Zwetzigen hat ein Fahrdienstleister gestern einen Einbruch verhindert. Der Fahrdienstleister hat zwei junge Männer zu einer Autogarage gefahren. Wo die beiden ausgestiegen sind, hat der Fahrer laut Mitteilung von der Kantonspolizei Zürich dann beobachtet, wie sie sich mit Sturmmasken und Händchen vermummt haben. Er habe dann die Polizei alarmiert und so sind die beiden Verdächtigen in der Nähe von dieser Garage verhaftet worden. Bei den beiden Verhafteten handelt es sich um einen 23-jährigen Ivorer und um einen 17-jährigen Franzos. Zu der guten Nachricht vom Tag. Rund 110'000 Menschen sind im Mai und im Juni mit dem Velo arbeiten. Das im Rahmen von der Aktion Bike to Work. Gemeinsam sind sie laut den Organisatoren von dieser Aktion über 30 Millionen Kilometer gefahren.
0: Das Wetter.
2: Es ist bewölkt, aber trocken. Aktuell messen wir in der Stadt Zürich 30 Grad, Stäfen und Schlieren 29 Grad. Morgen gibt es dann viel Sonne und praktisch keine Wolken.
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1: Also ich glaube, der vom Fahrdienst, wo die anderen der Polizei gemeldet hat, hat er keine gute Bewertung bekommen. Nein, also Heldentat, bravo. Jetzt geht es auch hier heroisch weiter mit der Musik, die euch im Feierabend begleitet. Ein Duo ohne kriminelle Absichten haben wir euch aus den 90ern, der Bryan Adams und Mel C, gerade nach 82er Hits von der Paula Abdul und dem Bon Jovi.
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0: frage mich ja, ob er einmal mit unterdrückter Nummer anruft. Guten Nachmittag auf Radio Zürichsee 8 ab 4. Unser Keller hat wieder ein Kellerfon gemacht. Am anderen Ende ein sehr höflicher Herr in einem Getränkeladen. Und bei diesem Scherztelefon ist der Keller in die Rolle von seinem fiktiven Charakter Opa Keller geschlüpft. Und der gehört nicht mehr so gut.
1: Wie?
2: Wir haben verschiedene Mineralwasser.
1: Ja, eben mit Blätterli-Wasser.
2: Was für Blätterli-Wasser hätten Sie gern?
1: Ja, was Blätterli?
2: Elmer Mineral, San Pellegrino, Eptinger. Nö,
1: also sieh, da wird mir zu blöd. Adieu.
2: Kübler?
1: Ja, gut, so bin ich da beim Getränkehandel.
2: Jawohl.
0: Es kommt noch Ärger und es ist unglaublich, was der Mann für eine Geduld hat. Die ganze Folge gibt es morgen am Morgen in der Morgenshow mit dem Flo Michel um 20 vor 7, 20 vor 8 und 20 vor 9. Und jetzt feiern wir, was auch immer es zu feiern gibt, dass die Schweiz im Viertelfinale ist, dass die Mitte der Woche ist, dass es nicht ganz so heiß ist für aussen mit Cool and the Gang und ihrem grossen Hit aus den 80er Celebration. Yeah.

0: Das merkt ihr bei euch im Leben, denke ich, auch einmal. So eine Gruppe oder ein Verein, ein Team, da kann es gerne mal auch ein bisschen klopfen, wenn es nicht mehr geht. Bei der nächsten Band hätte es um die 18 Mal oder mehr so einen Moment gegeben, wo es fast fertig gewesen wäre. Welche Zeichen, Jungs, wir euch parat haben, gehören sie gerade nach der Kurznews. Eins schon mal vorweg, es sind echte Rockstars, die seit mehreren Jahrzehnten schon dabei sind und wir hören es mit einem Erfolgssong aus den 90ern.
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0: Ein Bahnfahrzeug steht im Grossraum Zürich auf der A1 Richtung Zürich. Darum Stau zwischen Dietikon und dem Gubrisch-Tunnel. Der rechte Fahrstreifen ist gesperrt. Sonst fährt es langsam an mit dem Feierabendverkehr im Grossraum Zürich, wie auch in der Region Zürich-Oberland und Obersee. Kommen alle gut und sicher am Ziel an.
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4: Mit dem Marco Huber. Bei einem möglichen Amoklauf an einem Gymnasium im deutschen Bundesland Bayern sind zwei Mädchen schwer verletzt worden. Laut der bayerischen Polizei deutet der Vorfall auf eine Amoklage hin. Die Menschen vor Ort sind dazu aufgerufen worden, das Areal von dieser Schule zu meiden. Der mutmaßliche Täter, ein 16-Jähriger, ist nach dem Vorfall verhaftet worden. Die Schweizer Bergbahnen sind gut in die Sommersaison gestartet. Die Zahl der Ersteintritte im Mai und im Juni war 5% über dem Wert vom Vorjahr. Das teilt der Branchenverband Seilbahnen Schweiz heute mit. In der Ostschweiz verzeichnet die Bergbahnen aber ein Minus von 20% im Vergleich zum Vorjahr. Zwetzigen hat den Fahrdienstleister gestern einen Einbruch verhindert. Der Fahrdienstleister hat zwei junge Männer zu einer Autogarage gefahren. Wo die beiden ausgestiegen sind, hat der Fahrer beobachtet, wie sie sich mit Sturmmasken und Händchen vermummen, teilt die Kantonspolizei Zürich heute mit. Er habe dann die Polizei alarmiert und so sind die beiden Verdächtigen dann in der Nähe von dieser Garage verhaftet worden.
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4: Es ist zum Teil bewölkt, aber trocken. Aktuell messen wir in der Stadt Zürich 29 Grad, in Gossau 28 Grad und in Niederrhone sind 27 Grad. Morgen gibt es dann viel Sonne und praktisch keine Wolken. 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

0: Wir spielen euch neu noch mehr Musik, auch für in Feierabend, und machen gerade weiter mit einer Frau, die zu den bekanntesten Frauen überhaupt zählt. Umso stolzer kann sie uns machen, hat sie auf die Frage, welches ihre Heimat ist, so Antwort gegeben.
1: Also Rick.
0: Tina Turner, jetzt für euch mit Musik aus den 80er, später auch noch Disco-Musik aus den 70er für die Abwechslung von den Bee Gees und noch ganz viel.

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2: Im Grossraum Zürich steht das Bahnfahrzeug auf der A1 Richtung Zürich zwischen Dietikon und dem Gubristunnel. Darum Stau, der mittlere Fahrstreifen ist gesperrt. Dann haben wir den Normalfeierabendverkehr im Grossraum Zürich wie auch in der Region Zürich-Oberland und Obersee. Da aber keine außergewöhnlichen Meldungen. Alle Verkehrsmeldungen im Detail gibt es auch immer für euch auf radiozürichsee.ch oder in der Radio Zürichsee-App. Kommen alle gut und sicher in Feierabend. 5 Minuten und dann ist es 5 Uhr.
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3: Mit dem Marco Huber. Guten Abend. Am NATO-Gipfel in der türkischen Hauptstadt Ankara hat der US-Präsident Donald Trump im Iran mit neuen Angriffen in der Nacht auf morgen droht. Nach einem Treffen mit dem ukrainischen Präsident Volodymyr Zelensky hat Donald Trump bezüglich dem Iran gesagt, dass die USA den Iran hart getroffen haben. Möglicherweise würde man den Iran in der Nacht auf morgen erneut hart treffen. Die USA haben in der Nacht auf heute zahlreiche Ziele im Iran attackiert. Das als Reaktion auf iranische Angriffe auf Handelsschiffe in der Straße von Hormus. Außerdem hat der Iran US-Militärstützpunkte Bahrain und Kuwait angegriffen. Die Schweizer Bergbahnen sind gut in die Sommersaison gestartet. Die Zahl der ersten Eintritte ist im Mai und im Juni 5% über dem Wert vom Vorjahr gelegen. Das teilt der Branchenverband Seilbahnen Schweiz heute mit. In der Ostschweiz verzeichnet die Bergbahnen aber ein Minus von 20% im Vergleich zum Vorjahr. Das hat laut dem Verband vor allem damit zu tun, dass der Betrieb der Sentis-Schwebebahn wegen der Erneuerung temporär eingestellt worden ist. Im Berner Oberland sei es starkes Wachstum auf die Schild Hornbahn zurückzuführen. Die ist im Vorjahr wegen einem Umbau nur eingeschränkt in Betrieb gewesen. Zu der guten Nachricht vom Tag. Rund 110'000 Menschen sind im Mai und im Juni mit dem Velo arbeiten. Das im Rahmen der Aktion Bike to Work. Die Teilnehmerinnen und Teilnehmer sind laut den Organisatoren zusammen rund 30 Millionen Kilometer gefahren.
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3: Es ist zum Teil bewölkt, aber trocken. Aktuell messen wir in der Stadt Zürich 29 Grad, zu Horgen und zu Wallisellen 28 Grad. Morgen gibt es dann viel Sonne und praktisch keine Wolken.
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2: Ist es bei euch beim Arbeiten schon ein bisschen leerer oder ist die Equipe immer noch vollständig? Für alle, die haben, guten Endspurt vor den Ferien oder aber auch sonst einfach wünschen wir einen guten Start im Feierabend. Wir haben heute Johnny und Mary aus den 80ern von Robert Palmer. Und ich liebe das Lied, weil es einem einfach irgendwie keine Pause lässt. So viel Energie gibt es gerade nach genialer Musik aus den 90ern von Genesis.
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0: war das gestern. Guten Abend auf Radio Zürich, jetzt 10:50.
1: Steht im Viertelfinale!
0: Man muss ja sagen, am Schluss war es ja nach Mitternacht. Ein ewiges Ausharren und dann vor Zittern fast all 10 ausbissen. Aber es ist wirklich wahr. Die Schweiz ist an der Fußball-WM im Viertelfinale. Kolumbien ist aus. Und bei mir im Quartier ist es relativ ruhig geblieben. Aber als ich dann am Morgen das Video gesehen habe vor den Public Viewings in der Stadt Zürich zum Beispiel, habe ich gedacht, wow, so ein Fest hat es schon auch lange schon nicht mehr gegeben wegen dem Fußball. Wie habt ihr es erlebt? Auf jeden Fall, das Wachbleiben hat sich gelohnt. Jetzt die grosse Herausforderung dann vom Samstag auf den Sonntag am 3 Uhr morgen parat sein. Aber jetzt heisst es erstmal noch den Triumph und natürlich den Feierabend geniessen, bevor es dann gegen Argentinien weitergeht. Gute Zeit in der Body, gutes Ruben, gutes früh ins Bett gehen, wenn ihr dann müsst. Und jetzt gutes Geniessen. Musik aus den 80ern von der Kim Carr.

0: wunderschönen Start in Mittwoch, Feierabend. Erholt euch gut. Unter anderem auch gerade mit unserer Musik, die wir euch haben nach der Kurznews. Ein Lied mit so viel Pfupf, so viel genialen Zwischenteil, aber mein Favorit ist tatsächlich wirklich der erste Ton von diesem Song. Der haut so rein. Und auch, wo die eine von diesem Duo das zum ersten Mal gehört hat, wo der Kollege rumgeprübelt hat, hat sie gesagt, was zum Henker ist das? Eine wahre Überraschung wartet auf euch aus den 80er, gerade nach der Kurznews.
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0: Es harzt dort, wo es immer harzt, um die Zeit im Grossraum Zürich, wie auch in der Region Zürich-Oberland und Obersee. Wir haben aber keine außergewöhnlichen Meldungen im Feierabendverkehr aktuell. Kommen alle gut und sicher heimwärts. 5 Minuten noch, dann ist es 5:30.
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8: Mit dem Marco Huber. Guten Abend. Der US-Präsident Donald Trump hat am NATO-Gipfel zu Ankara im Iran mit weiteren Angriffen in der Nacht auf morgen droht. Möglicherweise würde man den Iran auch in der Nacht auf morgen wieder hart treffen, hat Donald Trump gesagt. Die USA haben in der Nacht auf heute schon zahlreiche Ziele im Iran attackiert. Das als Reaktion auf iranische Angriffe auf Frachtschiffe in der Straße von Hormuz. Die Schweizer Bergbahnen sind gut in die Sommersaison gestartet. Die Zahl der Ersteintritte war im Mai und im Juni 5% über dem Wert vom Vorjahr gewesen. Das teilt heute der Branchenverband Seilbahnen Schweiz mit. In der Ostschweiz verzeichnen die Bergbahnen aber ein Minus von 20% im Vergleich zum Vorjahr. 6 Personen sind aus einem brennenden Boot auf dem Lago Maggiore gerettet worden. Zu dem Vorfall ist es vor der italienischen Ortschaft Canobbio, meldet die italienische Nachrichtenagentur ANSA. Bei den Geretteten handelt es sich laut der Agentur um 5 Touristen aus Indien und um einen Schweizer Skipper. Das brennende Boot sei dann gesichert worden.
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8: Es ist zum Teil bewölkt, aber trocken. Aktuell messen wir in der Stadt Zürich 27 Grad, das Meilen und das Regensdorf 26 Grad. Morgen gibt es dann viel Sonne und praktisch keine Wolken. 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

Neue Radio Zürich sind noch mehr Musik für den Feierabend. Das heisst auch noch mehr Schauplätze, die wir euch übers Ohr mit annehmen. Einmal gehen wir in eine Turnhalle jetzt dann gerade oder ein Opernhaus oder so. Es gibt die Bittersweet Symphony aus den 90er von The Verve. Und mit annehmen. Einmal gehen wir in eine Turnhalle jetzt dann gerade oder ein Opernhaus oder so. Es gibt die Bittersweet Symphony aus den 90er

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5: Wir gehen in die Region Grossraum Zürich. Da haben wir stockenden Verkehr auf dem Nordring Richtung St. Gallen, respektive auf dem Nordring Richtung Bern zwischen Zürich Affoltern und Winningen. Das wegen einem Bahnfahrzeug. Der linke Fahrstreifen ist gesperrt. Dann haben wir den normalen Feierabendverkehr im Grossraum Zürich, wie auch in der Region Zürich-Oberland und Obersee. Aber da keine außergewöhnlichen Meldungen. Alle Verkehrsmeldungen im Detail findet ihr auch immer auf radiozürichsee.ch oder in der Radio Zürichsee App. Kommen alle gut und sicher in Feierabend, 5 Minuten oder dann ist es 6 Uhr.
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6: Mit dem Marco Huber, guten Abend. Das Militärbündnis NATO hat der Ukraine weiterhin Militärhilfe zugesichert. Die Rede ist von Unterstützung in der Höhe von 70 Milliarden Euro für das Jahr. Das unter anderem für Ausrüstung und auch Ausbildung. Am NATO-Gipfel in der Türkei haben die NATO-Staaten außerdem entschieden, dass sich die Unterstützung für die Ukraine im Krieg mit Russland auch im nächsten Jahr etwa auf dem gleichen Niveau soll bewegen. So steht das in der Abschlusserklärung zum NATO-Gipfel zu Ankara. 6 Personen sind aus einem brennenden Boot auf dem Lago Maggiore gerettet worden. Der Vorfall ist vor der italienischen Ortschaft Genovia passiert, meldet die italienische Nachrichtenagentur ANSA. Bei den Geretteten handelt es sich laut der Agentur um 5 Touristen aus Indien und um einen Skipper aus der Schweiz. Das brennende Boot sei dann gesichert worden. Zu der guten Nachricht vom Tag. Rund 110'000 Personen sind im Mai und im Juni mit dem Velo gearbeitet. Das im Rahmen von der Aktion Bike to Work. Die Teilnehmerinnen und Teilnehmer sind laut den Organisatoren insgesamt rund 30 Millionen Kilometer gefahren.
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6: Es ist zum Teil bewölkt, aber weiterhin trocken. Aktuell messen wir in der Stadt Zürich 26 Grad, zu Lachen und das Volkertschwil um die 25 Grad. Morgen gibt es dann viel Sonne und praktisch keine Wolken.
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5: Hängt uns lang wach bleiben wegen dem Match gestern an oder sind ihr gar gleich schlafen? Heute dürft ihr hoffentlich selber aussuchen, wenn ihr ins Bett wollt. Ich wäre sonst schon parat, aber zum Glück gibt es noch ein paar Power-Riegel in Form von Musik. Gerade für euren Feierabend 2 Top-Hits aus den 80er, The Look und Kiss. Und danach gibt es Musik aus Kanada, aus den 90er, von der Shania Twain.
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0: Heute schlafen, glaube ich, viele sehr gut. Guten Abend auf Radio Zürichsee, 12 ab 6. Nicht nur die, die lange wach geblieben sind wegen dem Match, sondern auch die, die 1,5 Kilometer gemacht haben bei der Stadt Zürcher Seeüberquerung. Jetzt ist auch noch die Frage, schlaft unser Reporter vor Ort, der Manuel Mückler, gut? Manu, du hast von uns ja einen Auftrag bekommen für die Seeüberquerung und die war nicht ganz einfach gewesen. 4 Menschen hast du gesucht, die vor der Kamera in Zeitlupe laufen, wie der David Hasselhoff oder die Pamela Anderson bei Baywatch am Anfang. Und? Hast du es geschafft?
1: Aber alle kommen wirklich super zufrieden hier an. Und zu der Challenge. Die ist genial gelaufen. Wir haben super, super coole Leute getroffen, die mitgemacht haben. Und ich habe meinen Favorit. Sage ich natürlich nicht. Es sind alle super freundlich und super gewesen.
0: Ja, dann sagen wir mal Applaus, dass ihr das geschafft habt. Wie es aussieht, eben wie die Leute dort in Zeitlupe vor der Kamera laufen, das könnt ihr sehen auf unseren sozialen Medien. Und ihr dürft auch abstimmen, wer es am besten gemacht hat von diesen 4. Mit ein bisschen Glück könnt ihr auch einen tollen Schwimmreifen uns gewinnen. Und jetzt läuten wir mit Texas und ihrem Song aus den 90ern den Feierabend ein. Wünscht euch ganz eine gute Zeit.

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0: Immer wieder Hühnerhaut bei diesem Song. Guten Start in Feierabend an diesem Mittwoch. Und ich denke, diese Situation kennt ihr sicher auch, wenn einem jemand etwas zeigt, was er irgendwie selber gemacht hat und mega stolz ist und irgendwie findet man es selber irgendwie eher so ein bisschen Zeich. So ist die Sängerin von Ace of Base beim nächsten 90er Song gegangen. Sie hat gefunden, das Lied in Reggae und in Moll, das geht doch nicht. Sie hat sich zwar ein bisschen unbeliebt gemacht bei der Band, aber sie haben es geändert und vielleicht ist das der Grund gewesen, warum der Song durch die Decke ist. Wir hören gerade nach dem Verkehrs- und Wetterupdate und einem Event-Tipp.
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0: Im Grossraum Zürich steht ein Bahnfahrzeug auf der A1 Richtung St. Gallen. Darum Stau zwischen Dietikon und dem Gubrist-Tunnel im Tunnel. Der rechte Fahrstreifen ist gesperrt. Sonst haben wir den normalen Feierabend-Verkehr im Grossraum Zürich, zum Beispiel ums Limmataler Kreuz, um den Brüttiseller Kreuz und auch bei den Autobahnenden in die Stadt Zürich rein und auch über den Seedamm in der Region Obersee. Allen unterwegs wünschen wir eine gute und sichere Fahrt.
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2: Es ist zum Teil bewölkt, aber trocken. Aktuell messen wir in der Stadt Zürich 26 Grad von Brechtigen und Saffoltern einmal bis 25 Grad. Morgen gibt es dann viel Sonne und praktisch keine Wolken. Das aktuelle Wetter und die genaue Prognose für euch Stand findet ihr auch jederzeit in der Radio Zürichsee App.
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Schweiz ist im Viertelfinal. Das hat wahrscheinlich jetzt noch der Hinter- und die Hinterletzte erfahren. Die Ferienzeit, die fährt jetzt dann auch da oder ist schon am Laufen, je nach Kanton. Es ist heute nicht allzu heiß. Ich denke, man kann unter dem Strich sagen, uns geht's gut, oder? Auch in Sachen Musik lassen wir uns nicht lumpen. Neu haben wir euch auf der Feierabend noch mehr davon. Und da haben wir euch gerade zwei 80er, wo wir bei ihr froh sein können, hat sie ihren Bankjob an den Nagel gehängt. Neu haben wir euch auf der Feierabend noch mehr davon. Und da haben wir euch gerade zwei 80er, wo wir bei ihr froh sein können, hat sie ihren Bankjob an

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4: Es hat noch immer Stau oder stockenden Verkehr auf den bekannten Abschnitt im grossen Raum Zürich, im Zürich Oberland und in der Zürichsee-Region. Wir haben aber aktuell keine außergewöhnlichen Verkehrsmeldungen. Alle Meldungen gibt es auch immer in der Übersicht auf radiozürichsee.ch oder in der Radio Zürichsee-App. Alle unterwegs weiterhin eine gute und eine sichere Fahrt. In 5 Minuten ist es 7.
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4: Mit dem Marco Huber, guten Abend. Bei einem möglichen Amoklauf an einem Gymnasium im deutschen Bundesland Bayern sind mehrere Personen verletzt worden. Vieles deutet auf einen Amoklauf hin, heisst es von Seite der bayerischen Polizei. Zwei Mädchen sind laut Polizeiangaben schwer verletzt worden, außerdem gibt es weitere Verletzte. Der mutmaßliche Täter ist nach dem Vorfall verhaftet worden. Er sei mit einem Messer und mit einer Schusswaffe unterwegs gewesen. Laut der Polizei ist es ein 16-jähriger kroatischer Staatsbürger. Das Militärbündnis NATO hat der Ukraine weitere Militärhilfe zugesichert. Die Rede ist von Unterstützung für 70 Milliarden Euro für das Jahr, für Ausrüstung und auch für Ausbildung. Am NATO-Gipfel zu Ankara in der Türkei haben die NATO-Staaten außerdem entschieden, dass sich die Unterstützung für die Ukraine auch im nächsten Jahr etwa auf diesem Niveau soll bewegen. Das steht so in der Abschlusserklärung zum NATO-Gipfel. Außerdem will die NATO die Infrastruktur zur Treibstoffversorgung für knapp 27 Milliarden Euro ausbauen. Das sei ein historischer Schritt zur Stärkung der Versorgungskette der Streitkräfte der NATO. Es soll auch neue Pipelines in die östlichen NATO-Länder geben. Der Zürcher Stadtrat hat einen Kredit für ein Energieprojekt im Kanton Graubünden bewilligt. Das Elektrizitätswerk Zürich will die Netzkapazitäten in Mittelbünden ausbauen, um mehr Strom aus erneuerbaren Energien aufzunehmen. Im Moment transportiert die Hochspannungsleitung vom EWZ, die zum Teil auch über dem Bündnerland verläuft, 60 kV. Das sei zu wenig, um den Strom auch in Zukunft zuverlässig zu transportieren, teilt der Zürcher Stadtrat mit. Langfristig soll das Netz drum auf eine Spannung von 150 kV umgestellt werden. Der Kredit für das Projekt umfasst insgesamt 11 Millionen Franken. Zu dem Projekt im Bereich erneuerbare Energien gehört auch ein Wasserkraftwerk im Prättigau und ein Unterwerk.
3: Das Wetter.
4: Es ist zum Teil bewölkt, aber trocken. Aktuell messen wir in der Stadt Zürich 26 Grad, Adliswil und Seferetiken 25 Grad. Morgen gibt es dann viel Sonne und praktisch keine Wolken.
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